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1: Es ist 4 Uhr. 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
3: Kommen wir gut zum Bett raus, hier mit der Radio Pilatus am Morgenshow. Einen schönen guten Morgen zusammen. Es ist 5.
4: Ich bin Laura Kühne. Guten Morgen miteinander.
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4: Bundespräsident Guy Parmelin hat keinen Durchbruch in den Zollverhandlungen mit den USA erzielt. Die Schweiz setzte sich weiterhin mit Nachdruck für die Verlängerung der im vergangenen Jahr getroffenen Vereinbarung ein, sagte Parmelin in Washington. Die Schweiz habe ihre Verpflichtungen vollständig erfüllt und umgesetzt, so Parmelin weiter. Die zivile und militärische Informatik der Schweizer Armee lässt sich laut der eidgenössischen Finanzkontrolle IFK schwieriger trennen als geplant. Zwar seien die Grundlagen dafür geschaffen worden, die Umsetzung bleibe jedoch schwierig, so die IFK. Die IFK formuliert deshalb mehrere Empfehlungen, die Armee annimmt. Auslöser des Informatikprojekts war ein Cyberangriff von rund 10 Jahren auf die RUAG. Oberhalb von Locarno ist gestern Abend ein Waldbrand in der Region Cima della Trosa ausgebrochen. Die Löscharbeiten sind noch immer im Gang. Zur Größe des Brandes und möglichen Schäden liegen derzeit keine weiteren Angaben vor. In mehreren Regionen der Schweiz herrscht gemäss der Naturgefahrenkarte des Bundes erhebliche bis große Waldbrandgefahr, örtlich sogar sehr große Gefahr.
0: Sport.
4: Brasilien hat an der Fußball-Weltmeisterschaft den Einzug in den Achtelfinal geschafft. Sie bezwingen die Japaner mit 2:1. Für Deutschland heißt es jedoch Koffer packen. Unser Nachbarland unterlag Paraguay mit 4:3 nach Penaltyschießen. Paraguay sichert sich so den Achtelfinaleinzug. Der aktuelle Vollmond leuchtet euch im Moment die freie Strasse. Das heisst, freie Fahrt für euch, kommt gut und sichert euch ein Ziel. Sonnen und Wolken teilen sich heute den Himmel. Gegen Nachmittag werden es immer grössere Quellwolken. Ab dann ist die Möglichkeit für einen guten Regen oder ein Gewitter auch immer grösser. Dazu haben wir heute schwüle 28 bis 30 Grad.
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3: Einen wunderbaren Start, diesen Tag wünschen wir heute mit mir, Marco Zibizibung, hier. Hallo, hallo zusammen.

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Schön, dass ihr wieder dabei heute Radio Pilatus Morgenshow. Guten Morgen miteinander. 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

0: Schön, dass ihr mit dabei heute hier an der Pilatus Morgenshow. Guten Morgen miteinander. Es ist halb 6.
1: Ich bin Laura Kühne. Guten Morgen miteinander.
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1: Die zivile und militärische Informatik der Schweizer Armee lässt sich laut der eidgenössischen Finanzkontrolle IFK schwieriger trennen als geplant. Zwar seien die Grundlagen dafür geschaffen worden, die Umsetzung bleibe jedoch schwierig, so die IFK. Die IFK formuliert deshalb mehrere Empfehlungen, die die Armee annimmt. Auslöser des Informatikprojekts war ein Cyberangriff von rund 10 Jahren auf die RUAG. Bundespräsident Guy Parmelin hat keinen Durchbruch in den Zollverhandlungen mit den USA erzielt. Die Schweiz setze sich weiterhin mit Nachdruck für die Verlängerung der im vergangenen Jahr getroffenen Vereinbarung ein, sagte Parmelin in Washington. Die Schweiz habe ihre Verpflichtungen vollständig erfüllt und umgesetzt, so Parmelin weiter. Oberhalb von Locarno ist gestern Abend ein Waldbrand in der Region Cima della Trosa ausgebrochen. Die Löscharbeiten sind noch immer im Gang. Zur Größe des Brandes und mögliche Schäden liegen derzeit keine weiteren Angaben vor. In mehreren Regionen der Schweiz herrscht gemäß der Naturgefahrenkarte des Bundes erhebliche bis große Waldbrandgefahr, örtlich sogar sehr große Gefahr.
2: Sport.
1: Brasilien hat an der Fußball-Weltmeisterschaft den Einzug in den Achtelfinal geschafft. Sie bezwingen die Japaner mit 2:1. Für Deutschland heißt es jedoch Koffer packen. Unser Nachbarland unterlag Paraguay mit 4:3 nach Penaltyschießen. Paraguay sichert sich so den Achtelfinaleinzug. Der aktuelle Vollmond leuchtet euch im Moment die freie Strasse. Das heisst, freie Fahrt für euch, kommt gut und sichert euch ein Ziel. Sonne und Wolken teilen sich heute den Himmel. Gegen Nachmittag werden jetzt immer grössere Quellwolken. Ab dann ist die Möglichkeit für einen guten Regen oder ein Gewitter auch immer grösser. Dazu haben wir heute schwüle 28 bis 30 Grad.
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0: Wir schauen mit ganz viel Musik, dass ihr heute richtig gut zum Bett rauskommt. Mein Name ist Marco Zibung. Schön, dass ihr mit dabei. Guten Morgen zusammen.
2: Die

Toten Hosen da in der Radio Pilatus am Morgenshow haben hoffentlich allen Mondkind geholfen, die die Nacht nicht so gut geschlafen haben. Vollmond ja heute an dem Dienstag. Darum machen wir gerade weiter mit richtig gut aufstehen heute Morgen mit ganz viel Musik da jetzt vom Kygo. Save my life.

0: Die einen fahren schon im Lastwagen durch die Schweiz und die anderen gehen erst zum Bett raus. Aber für alle sind wir da mit ganz viel Musik. Gerade da mit dem Miles Smith und dem Niall Horan. Drive safe in der Pirates Morgenshow. Und noch viel mehr Musik ist schon ready für euch. Perfekter Sound zum Joggen am Morgen früh. Ist ja sicher die Woche wieder angenehmer als noch letzte Woche. Licky Lee, I Follow Rivers da für euch. Und perfekter Sound für alle, die noch ein bisschen schlummern wollen. Schön gemütlich in diesem Dienstag, gerade damit Olivia Dean bei Pilates. Man, I need. Das ist die beste Musik. Schönen guten Morgen, Pilatesland. Es ist 6.
1: Ich bin Laura Kühne. Guten Morgen miteinander.
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1: Bundespräsident Guy Parmelin hat keinen Durchbruch in den Zollverhandlungen mit den USA erzielt. Die Schweiz setzte sich weiterhin mit Nachdruck für die Verlängerung der im vergangenen Jahr getroffenen Vereinbarung ein, sagte Parmelin in Washington. Die Schweiz habe ihre Verpflichtungen vollständig erfüllt und umgesetzt, so Parmelin weiter. Oberhalb von Locarno ist gestern Abend ein Waldbrand in der Region Cima della Trosa ausgebrochen. Die Löscharbeiten sind noch immer im Gang. Zur Größe des Brandes und mögliche Schäden liegen derzeit keine weiteren Angaben vor. In mehreren Regionen der Schweiz herrscht gemäß der Naturgefahrenkarte des Bundes erhebliche bis große Waldbrandgefahr, örtlich sogar sehr große Gefahr. Die Luzerner Regierung muss Maßnahmen gegen die Lichtverschmutzung prüfen. Es brauche klare Regeln für Straßen, Sport- und Schaufensterbeleuchtungen, sagt SP-Kantonsrat Marc Horat.
3: Insekten sterben en masse, der Vogelzug wird gestört, nachtaktive Tiere verlieren ihren Lebensraum und Pflanzen kommen aus dem Takt. Künstliches Licht in der Nacht beeinflusst aber auch den Schlafrhythmus von uns Menschen. Das ist also durchaus auch ein volkswirtschaftlicher Faktor, der geschätzt für die Schweiz durchaus Kosten von mehreren Millionen Franken verursacht.
1: Die Regierung wollte den Vorstoß von Marc Horat nur zum Teil annehmen. Für größere Beleuchtungs- und Werbeanlagen gäbe es unter anderem bereits Vorschriften, so die Begründung.
2: Sport.
1: Für Deutschland heißt es Kofferpacken an der Fußball-Weltmeisterschaft in Nordamerika. Unser Nachbarland unterlag Paraguay mit 4:3 nach Elfmeterschießen. Paraguay sichert sich so den Achtelfinaleinzug. Ebenfalls weiter im Achtelfinal ist Marokko. Marokko gewinnt in einem langen Krimi gegen die Niederlande mit 3:2 nach Penaltyschießen.
0: Am 2:06 noch keine Meldungen von der Strasse für euch. Fahren gut.
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0: Es gibt recht viel Sonne heute, hat auch immer wieder aber ein paar Wolken rum und durch die raus kommt es am Abend auch regnen und gewittern. Wir haben jetzt am Morgen so angenehme 18 bis 19 Grad, mal schön zum Durchlüften. 29 Grad gibt es am Nachmittag. Und morgen kommt dann die grosse Abkühlung für alle, die nicht so gerne heiß sind. Es ist den ganzen Tag bewölkt, regnet immer wieder mal den ganzen Tag bei 22 bis 23 Grad.
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0: Einen schönen Start in die Zischung wünschen wir euch. Hallo, hallo zusammen.

nach einer Nacht, wenn man eben nicht Fußball geschaut hat, immer den Blick zuerst aufs Handy, jetzt am 9 ab 6 sein, vielleicht erst gerade aufgestanden und dann kommt der Blick aufs Handy und dann muss man etwa 2-3 Mal schauen, wenn man sieht, dass Niederlande gegen Marokko rausgefallen ist und dass Deutschland gegen Paraguay rausgefallen ist. Crazy, was die Fußball-WM Nordamerika bis jetzt für Überraschungen bringt. Kommen gut in den Dienstag. Das ist Pilates Morgenshow für euch. Guten Morgen.

0: dreht euch sozusagen zum Bett raus. Die Olivia Dien am 13.06. der Pilates Morgen Show. Guten Morgen zusammen. 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

Schon schön, wenn am 20 ab 6 mal das Fenster kannst aufmachen und dann noch 18 Grad reinkommen, anstatt 21 Grad. Schönen guten Morgen zusammen hier bei Pilatus. Es gibt ganz noch recht viel Sonne. Auf den Abend kommt es dann wieder regnen und gewittern. Am Nachmittag dann bei 29 Grad. Das ist der Melo bei Pilatus.

0: Morgen.
1: Schön, von der Dienstag mit uns an der Pilatus 23 ab 6 ist es. Schönen guten Morgen zusammen.
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1: Na, crazy, was da los ist an dieser Fußball-WM. Vorher gerade Holland rausgefallen im Penaltyschiessen gegen Marokko. Ja, und dann noch das, was am Morgen um 1:30 passiert ist. Ich glaube, mit dem hat gar niemand gerechnet. Am wenigsten die Deutschen selber.
3: Gnali trifft! Deutschland ist raus! Paraguay eliminiert die Deutschen in einem hochdramatischen Penaltyschießen.
1: Eine riesen Überraschung an dieser Fußball-WM zu Nordamerika. Deutschland gegen Paraguay im Penaltyschießen.
4: Die Spieler, die auf dem Platz standen, haben das verbockt. Das war nicht der Trainer, nicht die Medien, nicht der Schiedsrichter, auch nicht der Gegner, sondern das waren einzig und allein wir.
1: So der deutsche Captain Joshua Kimmich beim Magentasport im Interview. Ja, die Deutschen haben es also verbockt und ein paar deutsche Fans haben es also schon mit Humor genossen. So schön ruhig am Morgen um 1:30 gewesen. Kein Hauptkonzert und so. Man hat sogar die Vögel zwitschern gehört. Brasilien ist dafür weitergekommen gestern, haben 2-1 gewonnen gegen Japan. Und Brasilianer haben ja, glaube ich, am meisten Freude, dass sie Deutschen draußen sind. Jetzt müssen sie keine Angst mehr haben, dass 7-1 von Deutschland auf den Sack bekommen.
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0: Bahnhöfe füllen sich mit Menschen, die Bäckereien gehen auf, es kommt langsam Leben ins Pilatusland. Und wir begleiten euch zum Start in dieser Dienstag da mit ganz viel Musik. Gerade mit dem Kamerad und Hug Yourself, da der Pilatus Morgenshow. Dann nehmen wir einen für alle, die schon zum fünften Mal auf die Schlummertaste hauen wollen. Nee, nichts da jetzt mit Schlummertaste. Zeit zum Aufstehen. Bon Jovi helfen euch beim Wachwerden. Gerade da für euch mit You Give Love a Bad Name. Und auch der hier hilft allen, die nicht so gut geschlafen haben wegen dem Vollmond. Ganz viel Power-Sound für euch am Dienstag, auch dank Glockenwach. Zusammen mit der Norma Jean Martin gibt es ja gerade Anthem mit Pilatus. Das ist die beste Musik.
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0: Guten Morgen, Pilatesland. Es ist 6:30.
3: Ich bin Laura Kühne. Guten Morgen miteinander.
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3: Die zivile und militärische Informatik der Schweizer Armee lässt sich laut der eidgenössischen Finanzkontrolle IFK schwieriger trennen als geplant. Zwar seien die Grundlagen dafür geschaffen worden, die Umsetzung bleibe jedoch schwierig, so die EFK. Die EFK formuliert deshalb mehrere Empfehlungen, die die Armee annimmt. Auslöser des Informatikprojekts war ein Cyberangriff von rund 10 Jahren auf die RUAG. Oberhalb von Locarno ist gestern Abend ein Waldbrand in der Region Cima della Trosa ausgebrochen. Die Löscharbeiten sind noch immer im Gang. Zur Größe des Brandes und möglichen Schäden liegen derzeit keine weiteren Angaben vor. In mehreren Regionen der Schweiz herrscht gemäß der Naturgefahrenkarte des Bundes erhebliche bis große Waldbrandgefahr, örtlich sogar sehr große Gefahr. Die Luzerner Regierung muss Maßnahmen gegen die Lichtverschmutzung prüfen. Es sei wichtig, dass es einheitliche kantonale Regeln für Straßen-, Sport- und Schaufensterbeleuchtungen gibt, meint auch David Affentrangen der Mitte.
4: Ganz persönlich bin ich fest der Meinung, dass extrem viele grosse Werbelogo oder Tankstellen oder Schaufenster unglaublich zu lang und viel zu hell leuchten.
3: Die Regierung wollte den Vorstoß von SP-Kantonsrat Marc Horaz nur zum Teil annehmen. Für größere Beleuchtungs- und Werbeanlagen gäbe es unter anderem bereits Vorschriften, so die Begründung.
2: Sport.
3: Für Deutschland heißt es Kofferpacken an der Fußball-Weltmeisterschaft in Nordamerika. Unser Nachbarland unterlag Paraguay mit 4:3 nach Elfmeterschießen. Paraguay sichert sich so den Achtelfinaleinzug. Ebenfalls weiter im Achtelfinale ist Marokko. Marokko gewinnt in einem langen Krimi gegen die Niederlande mit 3:2 nach Penaltyschießen.
0: Am 2:30 ist Verkehrsupdate mit der A1 Zürich Richtung Bern. Eine Viertelstunde einplanen zwischen der Verzweigung Kärkingen und der Verzweigung Lauterbach auf mehreren Abschnitten. Wie auch das gleiche beim Zürcher Westring, dort am Burdorf Süd. Dort bist du erfahren. Gut.
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0: Jetzt ein Tag daraus, recht viel Sonne, immer auch ein paar Wolken dazu. Und vor allem jetzt am Morgen noch schön angenehm zum Durchlüften bei 18 bis 19 Grad. Es kommt dann auf den Abend wieder regnen und gewittern, gibt am Nachmittag noch bis zu 29 Grad. Bevor der Morgen eine Abkühlung kommt mit 22 bis 23 Grad und morgen den ganzen Tag grau und kann immer wieder mal regnen.
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0: Schön, sind ihr mit dabei heute an diesem Dienstag. Guten Morgen, Pilatusland.

0: Es lautet guten Morgen, da dank Bon Jovi, der Pilatus, am Morgenshow. Die haben euch jetzt gerade rechtzeitig wach gemacht, am 18 vor 7. 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

Einen schönen Start in den Dienstag wünschen wir. 12 vor 7 Uhr. Guten Morgen zusammen mit Pilatus. Ein bisschen Geduld im Morgenverkehr braucht es auf der A2 Richtung Luzern. Ab Rotenburg bis zu der Verzweigung Rotsee. Viertelstunde bis 20 Minuten je einplanen auf der A1 Zürich Richtung Bern. Zwischen der Verzweigung Herking und der Verzweigung Lauterbach. Wie auch beim Zürcher Westring an Burdorf Süd. Dort der Gubristure. Gute Fahrt wünschen wir euch mit der Sonne heute wieder im Pilatusland. Ein paar Wolkenahmungs dazu. Und durch die raus kann es dann am Abend regnen und auch gewittern. Es geht jetzt am Nachmittag 29 Grad, am Morgen haben wir noch so 18 bis 19 Grad.

Ja, schwierige Zeit für sensible Menschen. Rede ich auch aus Erfahrung. Zuerst die heisse Nacht, wo man fast nicht hätte schlafen können, und jetzt die Nacht, wo es mal ein bisschen kühler gewesen wäre, hat der Vollmond zugeschlagen. Der ist nämlich heute. Darum helfen wir so gut, wie es geht. Mit ganz viel Musik und vor allem jetzt hier mit ganz lauter Musik vom R. Timas bei Pilatus am 6 vor 7. I like the way you kiss me. Guten Morgen zusammen.

0: So, Tiere auf dem Bauernhof haben hoffentlich alles morgen bekommen. Jetzt könnt ihr euch kurz ein Stück Zopf mit Konfi gönnen. Wir geben euch dazu ganz viel Musik. Gerade hier mit dem Bensonville. Sorry, I'm here for someone else. Hallo zusammen, guten Morgen, salü. Wenn ihr gerade in der Tankstelle etwas am Posten seid, ihr gehört ja gerade aus den Boxen aus Radio Pilatus. Ja, wenn ihr nachher zurückgemeldet seid, gehört ihr bei uns einen Banger von Avicii. Wake me up, geht da für euch. Und vor allem heute lieber doch spontan noch etwas später, wenn du aufstehst. Haben wir einen wunderbaren Sound bereit zum Weiterdösen. Jena Spyro geht da. Die on this hill. Das ist Radio Pilatus, die beste Musik.
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0: Schönen guten Morgen, Pilatusland. Es ist 7.
4: Ich bin Laura Kühne. Guten Morgen miteinander.
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6: Oberhalb von Locarno ist gestern Abend ein Waldbrand in der Region Cima della Trosa ausgebrochen. Die Löscharbeiten sind noch immer im Gang. Zur Größe des Brandes und möglichen Schäden liegen derzeit keine weiteren Angaben vor. In mehreren Regionen der Schweiz herrscht gemäß der Naturgefahrenkarte des Bundes erhebliche bis große Waldbrandgefahr, örtlich sogar sehr große Gefahr. Die zivile und militärische Informatik der Schweizer Armee lässt sich laut der eidgenössischen Finanzkontrolle IFK schwieriger trennen als geplant. Zwar seien die Grundlagen dafür geschaffen worden, die Umsetzung bleibe jedoch schwierig, so die IFK. Die IFK formuliert deshalb mehrere Empfehlungen, die die Armee annimmt. Auslöser des Informatikprojekts war ein Cyberangriff von rund 10 Jahren auf die RUAG. Die Luzerner Regierung muss Maßnahmen gegen die Lichtverschmutzung prüfen. Es brauche klare Regeln für Straßen-, Sport- und Schaufensterbeleuchtungen, sagt SP-Kantonsrat Marc Horat.
7: Insekten sterben en masse, der Vogelzug wird gestört, nachtaktive Tiere verlieren ihren Lebensraum und Pflanzen kommen aus dem Takt. Künstliches Licht in der Nacht beeinflusst aber auch den Schlafrhythmus von uns Menschen. Das ist also durchaus auch ein volkswirtschaftlicher Faktor, der geschätzt für die Schweiz durchaus Kosten von mehreren Millionen Franken verursacht.
6: Die Regierung wollte den Vorstoß von Marc Horat nur zum Teil annehmen. Für größere Beleuchtungs- und Werbeanlagen gäbe es unter anderem bereits Vorschriften, so die Begründung.
5: Sport.
6: Für Deutschland heißt es Kofferpacken an der Fußball-Weltmeisterschaft in Nordamerika. Unser Nachbarland unterlag Paraguay mit 4:3 nach Elfmeterschießen. Paraguay sichert sich so den Achtelfinaleinzug. Ebenfalls weiter im Achtelfinal ist Marokko. Marokko gewinnt in einem langen Krimi gegen die Niederlande mit 3:2 nach Penaltyschießen.
0: Am 2 ab 7 Uhr, Verkehrsupdate mit der Janine Gut.
8: Guten Morgen. Auf der A2 Basel Richtung Luzern zwischen der Raststätte Neuenkirch und der Verzweigung Rotsee braucht es ein bisschen Geduld. Auf der A4 Luzern Richtung Zürich zwischen Affalter am Albis und dem Islisberg-Tunnel. Da haben wir Stau, weil jemand eine Panne hat. Die rechte Spur ist gesperrt. Es geht 20 bis 30 Minuten länger. Alle 20 Minuten müsst ihr einrechnen auf der A1 Zürich Richtung Bern zwischen der Raststätte Gunzgen Nord und der Verzweigung Lutherbach. Da stocken es auf mehreren Abschnitten. Und beim Zürcher Westring Abwurt auf Süd durch den Gubrist geht es eine Viertelstunde länger.
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0: Es gibt recht viel Sonne, heute hat aber auch immer ein paar Wolken rum und die wird dann mehr auf den Abend, es kommt dann regnen und gewittern. Nachmittag bei 29 Grad, jetzt am Morgen mal noch um die 7 Uhr schön kühl zum Durchlüften bei 18 bis 19 Grad und die richtige Abkühlung, die gibt es dann morgen bei 22 bis 23 Grad, bleibt am Morgen den ganzen Tag bewölkt und kann immer wieder mal regnen.
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0: Ein schöner Start in die Einstieg mit uns zwei heute.
8: Ich bin Janine Gut.
0: Und mein Name ist Margot Zibung. Hallo, hallo zusammen.
8: Guten Morgen.
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Sommerfeeling vor, damit der Avicii am 9 ab 7 in der Pilatus Morgenshow. Schönen guten Morgen zusammen. Wir bringen euch gut in der Dienstag mit ganz viel Musik. Hier jetzt zum schönen, gemütlichen Käferli auf dem Balkon heim noch zu geniessen. Sienna Spyro, Die on this Hill. Guten Morgen zusammen.

0: schön sind ihr alle dabei. Am 11 ab 7. Guten Morgen zusammen. Es gibt die Momente, wo am Morgen so die ganze Familie versammelt ist. Zum Beispiel beim Zmörgeln am Tisch kann das sein. Oder im Moment wahrscheinlich das da.
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0: Ja, wenn ihr euch angemeldet habt in der Radio Pilatus App und uns dort gesagt habt, was ihr euch wünscht, kommt eben genau jetzt eure Chance.
2: Ja, und wenn ihr es noch nicht gemacht habt, dann könnt ihr es im Fall auch noch nachholen.
0: Und das geht ganz einfach. 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
0: 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Das ist wirklich mega.
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0: Sind wir so noch dran gewesen, 100%. Nee. Ja, da hat das Telefon nicht geläutet. Nicole aus Hüdisrieden haben wir gesucht, aber ihr Radio Pilatus zahlt alles. Wir hätten ihr gerne einen Airfryer zahlt. Aber ja, da ist innerhalb von zwei Songs kein Telefon von der Nicole gekommen. Darum ja, gibt das leider nicht. Nächste Chance wieder morgen um 10 bis 7 in der Radio Pilatus Morgenshow. Falls ihr noch einen Wunsch habt, den ihr möchtet eingeben und den morgen diesen Wunsch möchtet erfüllt haben, unbedingt den Wunsch eingeben, uns in der Radio Pilatus App. 20 ab 7, schönen guten Morgen miteinander. Janine weiss, was auf der Straße los ist.
1: Ja, auf der A4, wenn ihr von Luzern her Richtung Zürich fahren, zwischen Affolter-Malbis und dem Islisberg-Tunnel, da braucht es recht Geduld. Es hat nämlich jemand eine Panne, die rechte Spur ist gesperrt und gut eine halbe Stunde stehen dort im Moment im

0: Stau. Auf der A1 Zürich Richtung Bern zwischen der Raststätte Gunzgenort und der Verzweigung Luttenbach, da stockt es auf mehreren Abschnitten, geht eine Viertelstunde bis 20 Minuten länger. Und beim Zürcher Westring Aburdorf Süd durch Gubrist geht es auch eine Viertelstunde länger.
1: Die Sonne scheint heute im Pilatesland aktuell noch so bei 19 bis 20 Grad, am Nachmittag 29 Grad und ab dem Abend kann es dann regnen und gewittern.

0: Hallo zusammen, guten Morgen hier bei Pilates am 23.07. Dieser hier hat einfach richtig Freude gemacht an der Fußball-EM oder auch WM. Haben damals Freude gemacht, die holländischen Fans, wie es nach links und nach rechts gekumpelt sind. Ja, aber jetzt gibt es nichts nach links und nach rechts, sondern sie gehen geradeaus heim.
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0: Crazy, was da los ist an der Fußball-WM. Vorher gerade Holland rausgefallen im Penalty-Schießen gegen Marokko. Ja, und dann noch das, was heute Morgen um 13:30 passiert ist. Mit dem hat, glaube ich, gar niemand gerechnet. Ich glaube, am wenigsten die Deutschen selber.
2: Canale trifft! Deutschland ist raus! Paraguay eliminiert die Deutschen in einem hochdramatischen Penaltyschießen.
0: Die nächste Riesenüberraschung. Der Fußball-WM in Nordamerika. Deutschland geht gegen Paraguay im Penaltyschießen raus. Ja, ein paar deutsche Fans haben es aber schon mal mit Humor genommen. Es war so schön ruhig am Morgen um 13:30 gewesen. So kein Hauptkonzert und so. Man höre sogar die Vögel draussen zwitschern. Brasilien ist dafür weitergekommen. Gestern haben 2-1 gewonnen gegen Japan. Und ich glaube, Brasilianer haben ja am meisten Freude, dass die Deutschen draussen sind. Jetzt müssen sie keine Angst mehr haben, dass 7-1 von Deutschland auf den Sack bekommen.

0: So, endlich aus dem Geschäft raus nach einer langen Nachtschicht und jetzt noch heimfahren. Damit ihr schön wach bleibt beim Heimfahren, haben wir noch ganz viel Power-Sampler an. Der macht doch einfach richtig gute Laune. Der DJ aller Farben geht an für euch. Baby Goodbye. Schönen guten Morgen zusammen. Pilates Morgenshow habt ihr heute eingeschaltet. Habt ihr sehr gut entschieden. Wir geben euch dann nämlich ganz viel Musik mit auf den Weg. Gerade mit Musik aus der Zeit, wo man noch in die Videothek gegangen ist und dort Videos ausgelehnt hat. 90er bei Pilates da noch mit C plus something. Breakfast at Tiffany's. Und schön gemütlich daheim mit der Trainerhose mal den Laptop aufstarten und das Käfeli rauslassen, bevor er dann mit dem Homeoffice anfängt. Der gemütliche Sendezug von der Gracie Abrams. That's so true. 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
0: Schönen guten Morgen, Pilatesland. Es ist halb 8.
3: Ich bin Laura Kühne. Guten Morgen miteinander.
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3: Wer sich mit Sonnencreme eincremt, soll nicht mehr in Alpenseen baden dürfen. Dieser Meinung sind laut La Liberté zwei Forscherinnen aus einem Kompetenzzentrum in Dübendorf. Die Belastung von Sonnencreme sei zu hoch und enthalten Stoffgemische, die für Ökosysteme, insbesondere für Organismen in sensiblen Bergseen, schädlich sein könnten, so die Begründung. Die Luzerner Regierung muss Maßnahmen gegen die Lichtverschmutzung prüfen. Es sei wichtig, dass es einheitliche kantonale Regeln für Straßen-, Sport- und Schaufensterbeleuchtungen gibt, meint auch David Affentrangen der Mitte.
4: Ganz persönlich bin ich fest der Meinung, dass extrem viele grosse Werbelogo oder Tankstellen oder Schaufenster unglaublich zu lang und viel zu hell leuchten.
3: Die Regierung wollte den Vorstoß von SP-Kantonsrat Marc Horatz nur zum Teil annehmen. Für größere Beleuchtungs- und Werbeanlagen gäbe es unter anderem bereits Vorschriften, so die Begründung. 4 Tage nach den verheerenden Erdbeben in Venezuela ist die Zahl der Todesopfer weiter gestiegen. Wie die Behörden mitteilen, kletterte die Zahl auf mehr als 1.700 Tote. Rund 5.000 Menschen seien zudem verletzt worden. Die Vereinten Nationen gehen unterdessen von rund 50.000 Vermissten aus. Rettungskräfte suchen weiterhin nach möglichen Überlebenden in den betroffenen Regionen.
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3: Für Deutschland heißt es Kofferpacken an der Fußball-Weltmeisterschaft in Nordamerika. Unser Nachbarland unterlag Paraguay mit 4:3 nach Elfmeterschießen. Paraguay sichert sich so den Achtelfinaleinzug. Ebenfalls weiter im Achtelfinal ist Marokko. Marokko gewinnt in einem langen Krimi gegen die Niederlande mit 3:2 nach Penaltyschießen.
0: Das Verkehrsupdate am 3:30 mit Janine Gut.
5: Auf der A14 von Luzern Richtung Zug zwischen Buri und der Verzweigung Rütihof geht es über 10 Minuten länger. Auf der A4 Luzern Richtung Zürich zwischen Affoltern-Albis und dem Islisberg-Tunnel stockt es noch auf mehreren Abschnitten, weil jemand eine Panne hat. Auch hier 10 Minuten bis 4 Stunden einplanen. Auf der A1 Zürich Richtung Bern zwischen der Raststätte Gunzgenort und der Verzweigung Lutherbach ebenfalls. Und beim Zürcher Westring Aburdorf Süd durch Gubrist geht es 4 Stunden länger.
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0: Die Sonne scheint heute mit ein paar Wolken dazu. Die Wolken werden mehr auf den Abend kommen, dann kann regnen und kann gewittern. Die Temperaturen jetzt am Morgen so bei um die 20 Grad, 29 Grad gibt es dann am Nachmittag und also eine richtige Abkühlung gibt es dann morgen. Bei 22 bis 23 Grad ist der ganze Tag bewölkt und kann immer wieder mal regnen.
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0: Schön sind ihr da am Dienstag bei uns zwei mit dabei.
5: Janine Gut.
0: Und Marco Zibung. Hallo zusammen.

0: hoffe, es sind gut zum Bett rausgekommen. Es ist 21:08. Hallo und guten Morgen hier in der Radio Pilatus Morgenshow. 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

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Es ist 17 vor 8. Guten Morgen zusammen. 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

0: Schön, sind ihr da mit dabei am Viertel vor 8 bei Pilatus. Guten Morgen miteinander. Janine weiss, bevor wir 5 Gründe spielen, noch, was auf der Straße los ist.
1: Ja, auf der A14 zwischen der Verzweigung Rotze und der Verzweigung Rüthof in beide Richtungen kann es rund 10 Minuten länger gehen. Auf der A1 Zürich Richtung Bern zwischen der Aste Gunzgen Nord und der Verzweigung Lauterbach müssen wir eine Viertelstunde mehr einplanen. Und auch eine Viertelstunde bis 20 Minuten geht es beim Zürcher Westring ab Burdorf Süd durch Gubrist.
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0: Danita aus Seedorf möchte heute gerne 450 Franken abräumen. Schönen guten Morgen, das sind Janine und Marco.
1: Hallo.
3: Guten Morgen.
0: Freust du dich morgen auf so eine kleine Abkühlung oder ist es gleich, wenn es 35 Grad heiß wird?
3: Wenn ich nicht arbeiten muss und in der Body liegen kann, ist mir gleich wie heiss.
1: Fair.
0: Fairer Punkt. Hey, 450 Franken gäbe es für dich zum Gewinnen mit dem Buchstaben heute.
1: I wie Emil.
0: Ein E gibt es für dich, Anita. Und natürlich 20 Sekunden hast du Zeit, zum 5 Begriff mit dem E wie Emil aufzuzählen. Wenn man gerade im ersten Moment nicht auf den Begriff kommst, kannst du ja mal zuerst weiter sagen, dann kommt man am Schluss mal darauf zurück. Und wichtig, gell, wenn man eine Person sucht, dann müsste der Nachname mit einem E anfangen, sagst du einfach den Vornamen sicher auch dazu, damit wir wissen, von wem man zu schwätz ist. He?
3: Jawohl.
0: Dann legen wir los, liebe Anita. Man sucht das erst mit E etwas im Badzimmer.
3: Einwegseife.
0: Ein Gewässer.
3: Keine Ahnung, weiter.
0: Eine Musikerin.
3: Weiter.
0: Ein Ort im Kanton Nidwalden.
3: Oh.
0: Ein Vorname.
3: Mein Gott, weiter. Emil.
1: Plötzlich, gell, kommt man raus.
0: Ist aber auch nicht ganz so einfach, ja, das Gefühl gehabt.
1: Ja, das Gewässer, die Emme, kennst du vielleicht?
0: Zum Beispiel.
3: Ja.
0: Musikerin, so Beatrice Egli, Linda Ellis aus der Schweiz zum Beispiel.
1: Genau. Ort im Kanton Nidwalden.
0: Eine Bürger, eine Moos, eine Hätte.
3: Ja.
1: Ja. Stopp
3: in der Body
1: dort.
0: Nein! Nein! Hättest du es gescheiter gesagt?
3: Ja.
0: Hey, trotzdem schön hast du mitgespielt, liebe Anita. Und trotz allem wünschen wir dir einen wunderbaren Dienstag.
3: Danke gleichfalls.
0: Tschüss, ciao, Anita. Ciao. Tschüss.
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wunderbaren Start in die Zeitung wünschen wir. Es ist 6 vor 8 im Pilates Morgenshow. Habt ihr heute eingeschaltet. Wir geben euch ganz viel Musik mit auf den Weg. Das ist der Aiden Feuer jetzt da für euch. Hello Radio.

0: Morgen in zwei Wochen sehen wir den grossen Weltstar auf der Bühne vom Guichet. Der Teddy Swims. Morgen in zwei Wochen am Gurtenfestival zu Bern. Und jetzt geht hier für euch Start in Dienstag. Sein aktuell hat Mr. Know-It-All. Schönen guten Morgen zusammen. Pilates morgen schon da für euch mit ganz viel Musik. Einen kurzen Moment die Augen zu machen und vorstellen, ihr wäret an einer Strandbar irgendwo in der Karibik. Da passt doch so sehr wunderbar dazu. Der Edward Maya, Stereo Love, haben wir gerade parat. Und auch der Ray Dalton begleitet euch beim Gipfelibachen in der Wachstube. Blood Running, da bei Radio Pilates, die beste Musik.
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0: Schönen guten Morgen, Pilatus Land. Es ist 8 Uhr.
5: Ich bin Laura Kühne. Guten Morgen miteinander.
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5: Wer sich mit Sonnencreme eincremt, soll nicht mehr in Alpenseen baden dürfen. Dieser Meinung sind laut La Liberté zwei Forscherinnen aus einem Kompetenzzentrum in Dübendorf. Die Belastung von Sonnencremes sei zu hoch und enthalten Stoffgemische, die für Ökosysteme, insbesondere für Organismen in sensiblen Bergseen, schädlich sein könnten, so die Begründung. Wird das Schlosshotel Gütsch schon bald verkauft? Laut Recherchen der Luzerner Zeitung habe Verwaltungsratspräsident Benno Hafner eine Genfer Immobilienfirma mit der Suche nach Käufern beauftragt. Der aktuelle Besitzer, ein russischer Geschäftsmann, sei zwar nicht sanktioniert, stehe jedoch wegen Verbindungen zum Umfeld des russischen Präsidenten Wladimir Putin unter Beobachtung der Behörden. 4 Tage nach den verheerenden Erdbeben in Venezuela ist die Zahl der Todesopfer weiter gestiegen. Wie die Behörden mitteilen, kletterte die Zahl auf mehr als 1.700 Tote. Rund 5.000 Menschen seien zudem verletzt worden. Die Vereinten Nationen gehen unterdessen von rund 50.000 Vermissten aus. Rettungskräfte suchen weiterhin nach möglichen Überlebenden in den betroffenen Regionen.
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5: Für Deutschland heißt es Kofferpacken an der Fußball-Weltmeisterschaft in Nordamerika. Unser Nachbarland unterlag Paraguay mit 4:3 nach Elfmeterschießen. Paraguay sichert sich so den Achtelfinaleinzug. Ebenfalls weiter im Achtelfinal ist Marokko. Marokko gewinnt in einem langen Krimi gegen die Niederlande mit 3:2 nach Penaltyschießen.
0: Das Verkehrsupdate am 2.8 mit der Janine Gut.
7: Auf der A1 Zürich Richtung Bern zwischen der Raststätte Gunzgen Nord und der Verzweigung Lauterbach. Da stockt und staut auf mehreren Abschnitten. 4 Stunden bis 20 Minuten geht es sicher. Im Zürcher Westring, Aburdorf Süd durch den Gubristau, da müsst ihr eine 4 Stunde mehr einplanen.
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0: Die Sonne scheint heute im Pilatusland mit 29 Grad am Nachmittag. Noch einmal richtig heiß, hat aber auch Wolken rum. Und durch die kann es dann eben am Abend auch regnen und Gewitter kommen. Und das bleibt morgen den ganzen Tag so. Es ist bewölkt morgen, regnet immer wieder mal und gibt eine schöne Abkühlung bei 22 bis 23 Grad.
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0: Ja, von dieser haben wir ganz viel parat und zwischendurch sage ich mir noch ein bisschen guten Morgen.
7: Ich bin Janine Gut.
0: Und ich, der Marco Zibon. Hallo, hallo zusammen.
7: Schönen guten Morgen miteinander.

Bei so wunderbarer Sommermusik kommt man gerade Lust, über am 9 ab 8 Uhr schon ein Glas zu schlecken. Schönen guten Morgen zusammen. Das ist Pilatus am Morgenshow mit ganz viel Musik für euch Start in der Dienstag. Da mit dem Ray Dalton jetzt. Das ist Blood Running. Guten Morgen, Pilatus Lanz.

0: Die erste Müdigkeitskrise habt ihr jetzt hoffentlich gerade überwunden. Mit dem Ray Dalton hat euch vorwärts gepusht am 12.08 in der Radio Pilates Morgenschau. Schönen guten Morgen zusammen. Sind ihr gerade rechtzeitig wach geworden? 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
3: Guten Morgen, Fivald Stetten, sehr Liebhaber. Das ist der Kunz von Radio Pilatus. Ich wünsche euch einen schönen guten Morgen und bleibt wach.
0: Ich glaube, mit seiner Hymne Vierwald Stetten bleiben wir definitiv wach. Schön sind wir da. Guten Morgen, Pilatusland.

0: Am liebsten ganz viel Musik. Das geben wir euch am 19.8. bei Piratus und am liebsten wenig Verkehr. Das können wir wie nicht beeinflussen, aber Janine, erzähl mal, was los ist.
1: Auf der A1 Zürich Richtung Bern zwischen der Raststätte Gunzgen Nord und der Verzweigung Lutherbach stocken es auf mehreren Abschnitten 20 bis 30 Minuten einrechnen. Und sicher auch 20 Minuten geht es beim Zürcher Westring ab Birmensdorf durch den Gubristüren.
0: Guten Morgen zusammen, heute mit viel Sonne und 29 Grad am Nachmittag. Auf den Abend den Sommergewitter mit dabei, jetzt aktuell 21 Grad. Hallo zusammen.

0: 23 macht die. Schönen guten Morgen zusammen hier bei Pilatus, Nanna und der Raki. Hast du es richtig gesagt, Gianni?
1: Ja, mal doch, stimmt.
0: Können die beiden? Wahrscheinlich nicht. Aber hey, alle können den Evergreen von ihnen. Der kommt eben von der Nanna und dem Raki. Of Monsters and Men. Eine Band aus Island. Wo du, Janine, das Wochenende am Open Air St. Gallen getroffen hast.
1: Ja, und sie haben sich vor allem gefreut, dass sie wieder heim können.
0: Was? Hoi!
1: Nicht, weil sie die Schweiz nicht schön finden, im Gegenteil. Aber sie haben einfach heiß gehabt. Es ist ja kein Wunder. In Island so zwischen 10 und 13 Grad im Moment.
2: Yeah, I was texting with my friend and it was just raining and cloudy and I'm like, I can't wait to come back.
0: Yeah. Wenn man sich nicht anders gewöhnt ist, gell? Mm-hmm. Auf Monsters and Men jetzt wieder zurück zu Island und da jetzt früher Dienstag am Morgen mit ihrem Monster-Hit Little Talks.
1: Ein Hit, den sie übrigens im Schlaf könnten singen, weil sie ihn schon so manchmal gespielt haben.
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2: We can do it in our sleep, pretty much.
3: I've had that song for a while.
2: We've played it so many times.

0: sind gerade wieder heimgekommen mit dem Hund nach dem Laufen. Ja, dann zuerst mal das Käferli rauslassen und danach ganz viel Musik hier bei uns geniessen. Tali Hammerstone geht da früher der Radio Pilates Morgen Show. To love somebody. Der Dienstag anfängt hier mit uns und mit dem erfolgreichsten Musiker von allen Zeiten. Das ist der Michael Jackson für euch. The way you make me feel geht die nächsten paar Minuten bei Pilatus. Oder auch seit feinen Country Pop gibt es da von Deschamps mit Austin. 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
0: Schönen guten Morgen, Pilatesland. Es ist auch bei 9 Uhr.
3: Ich bin Laura Kühne. Guten Morgen miteinander.
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3: Wird das Schlosshotel Gütsch schon bald verkauft? Laut Recherchen der Luzerner Zeitung habe Verwaltungsratspräsident Benno Hafner eine Genfer Immobilienfirma mit der Suche nach Käufern beauftragt. Der aktuelle Besitzer, ein russischer Geschäftsmann, sei zwar nicht sanktioniert, stehe jedoch wegen Verbindungen zum Umfeld des russischen Präsidenten Wladimir Putin unter Beobachtung der Behörden. Wer sich mit Sonnencreme eincremt, soll nicht mehr in Alpenseen baden dürfen. Dieser Meinung sind laut La Liberté 2 Forscherinnen aus einem Kompetenzzentrum in Dübendorf. Die Belastung von Sonnencreme sei zu hoch und enthalten Stoffgemische, die für Ökosysteme, insbesondere für Organismen in sensiblen Bergseen, schädlich sein könnten, so die Begründung. 4 Tage nach den verheerenden Erdbeben in Venezuela ist die Zahl der Todesopfer weiter gestiegen. Wie die Behörden mitteilen, kletterte die Zahl auf mehr als 1.700 Tote. Rund 5.000 Menschen seien zudem verletzt worden. Die Vereinten Nationen gehen unterdessen von rund 50.000 Vermissten aus. Rettungskräfte suchen weiterhin nach möglichen Überlebenden in den betroffenen Regionen. Bei einer Explosion am Eingang eines Wohngebäudes im Fürstentum Monaco sind gestern Abend 3 Personen verletzt worden, eine davon schwer. Wie französische Medien berichten, soll eine verdächtige Person kurz vor der Explosion einen Rucksack vor dem Gebäude deponiert haben. Anschließend sei sie geflüchtet. Die Fahndung nach der Person läuft. Ein terroristischer Hintergrund werde nach derzeitigem Stand ausgeschlossen. Festnahmen gab es bisher keinen.
0: Das Verkehrsupdate am 2.30 Uhr mit einer halben Stunde, die es braucht auf der A1 Zürich Richtung Bern zwischen der Raststätte Gunsgenord und Wangen an der Aare und sicher auch 20 Minuten mitnehmen zum Zürcher Westring. Schon ab Birmensdorf bis dort den Gubristor fahren gut.
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0: Die Sonne heute im Pilatesland mit ein paar Wolken dazu und die Wolken werden dann eben auf den Abend mehr, es kommt ein Regen und kann gewittern. Es gibt heute am Nachmittag 29 Grad und für all die Menschen, die nicht gerne zu heiß sind und auf die Abkühlung warten, die kommen morgen. 22 bis 23 Grad morgen noch, es bleibt den ganzen Tag bewölkt und regnet immer wieder einmal.
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0: Und zwar ganz viel von dieser haben wir bereit für euch, damit ihr richtig gut in den Dienstag kommt. Mein Name ist Marco Zibizibung. Hallo zusammen, guten Morgen.

0: Willkommen im Dienstag am 17. vor 9 hier in der Radio Pilatus Morgenshow. Guten Morgen miteinander. Ja, heute am Morgen da haben wir schon zweimal müssen aufs Handy drauf schauen. Ja, die Holländer haben nämlich ihren Fansong umgesetzt. Sie sind auf der Landkarte nach links geflogen auf Amerika und jetzt fliegen sie nach rechts wieder heim. Holland ausgeschieden heute Morgen an der Fußball-WM gegen Marokko. Hey, und nicht nur das, auch Deutschland rausgefallen gegen Paraguay im Penaltyschießen.
1: Ja, crazy.
0: Bitter vor allem auch für den deutschen Trainer Julian Nagelsmann. Der hat nämlich vor zwei Jahren noch den Satz rausgehauen, wo die Deutschen damals an der EM gegen Spanien ausgeschieden sind.
2: Das tut weh und auch, dass man zwei Jahre warten muss, bis man Weltmeister wird. Tut auch weh.
0: Ja, der Satz tut ihm jetzt definitiv auch weh.
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sommerlich unterwegs an diesem Dienstag mit Mr. Props and Waves bei Pilatus am Mail vor 9, wo er je 20 Minuten Geduld braucht auf der A1 Zürich Richtung Bern zwischen der Verzweigung Herking und Wangen an der Aare und eben Zürcher Westring ab Birmensdorf durch die Gubrisch. Schönen guten Morgen zusammen, aktuell 22 Grad, gehen noch darauf auf 29 Grad, bis am Nachmittag viel Sonne, auf den Abend kann es dann regnen und gewittern.

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0: Und wir spielen für euch auch Martin Garrix featuring Ed Sheeran. Repeat it.

0: Wer ihn mal live in der Schweiz möchte sehen, hat eine Chance am Wochenende in zwei Wochen. Da spielt er das Appenzell am Postplatz-Festival. Der Michael Schulte geht da früh in die neue Pause. Der Radio Pilatus Morgenshow mit seinem aktuellen Hit 5 AM. Vor allem, wo schon die zweite und die dritte Krise haben. Weil sie den Vollmond gespürt haben in dieser Nacht. Wir wecken es. Mit Liquido, Narcotica da für euch. Und auch da gibt euch ganz viel Energie mit auf den Weg. Das sind One Republic und David Guetta da für euch. I don't wanna wait. 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
0: Schönen guten Morgen, Pilatesland. Es ist 9 Uhr.
6: Ich bin Laura Kühne. Guten Morgen miteinander.
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6: Wird das Schlosshotel Gütschen bald verkauft? Laut Recherchen der Luzerner Zeitung habe Verwaltungsratspräsident Benno Hafner eine Genfer Immobilienfirma mit der Suche nach Käufern beauftragt. Der aktuelle Besitzer, ein russischer Geschäftsmann, sei zwar nicht sanktioniert, stehe jedoch wegen Verbindungen zum Umfeld des russischen Präsidenten Wladimir Putin unter Beobachtung der Behörden. Die Frage, ob für die Annahme des mit der EU neu ausgehandelten Vertragspakets lediglich das Volksmehr oder auch das Ständemehr notwendig sein wird, ist weiterhin offen. Die Staatspolitische Kommission des Ständerates befasst sich ein weiteres Mal mit der Frage und wird heute Abend möglicherweise einen Entscheid bekannt geben. Der französische Justizminister ist angezeigt worden. Die Anzeige gegen Gérald Darmanin lautet auf vorsätzliche Gefährdung des Lebens anderer sowie unterlassene Hilfeleistung. Die Anzeige kommt von einer Mutter, deren Tochter zuvor eine Vergewaltigungsanzeige machte. Diese blieb für den Verdächtigen jedoch folgenlos. Die Anzeige sei am Montag eingereicht worden, wie der Anwalt der Frau der Nachrichtenagentur DPA sagte. Bei einer Explosion am Eingang eines Wohngebäudes im Fürstentum Monaco sind gestern Abend 3 Personen verletzt worden, eine davon schwer. Wie französische Medien berichten, soll eine verdächtige Person kurz vor der Explosion einen Rucksack vor dem Gebäude deponiert haben. Anschließend sei sie geflüchtet. Die Fahndung nach der Person läuft. Ein terroristischer Hintergrund werde nach derzeitigem Stand ausgeschlossen. Festnahmen gab es bisher keine.
0: Verkehrsupdate am 2 ab 9 Uhr mit 20 Minuten Geduld beim Zürcher Westring ab Birmensdorf durch Gubrist und etwa eine Viertelstunde noch einplanen auf der A1 Zürich Richtung Bern. Das Ganze dort zwischen den Zweigen Kerking und Wangen an der Aare. Fahrt gut!
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0: Die Sonne, sie scheint heute bei 29 Grad am Nachmittag, hat aber auch schon ein paar Wolken dazu und die wird dann mehr auf den Abend und dort kann es Regen und Gewitter kommen. Und die Abkühlung für alle, die nicht so gerne zu heiss sind, morgen bleibt es den ganzen Tag bewölkt. Es regnet immer wieder mal und gibt frische 22 bis 23 Grad.
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0: Genießt euch ein Kaffee in der Pause. Schön, seid ihr da.

Schön, dass ihr wieder bei der Radio Pilatus Morgenshow. Guten Morgen miteinander. 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

0: Schön, sind ihr heute zur 9. Pause bei Radio Pilatus mit der Via. Schönen guten Morgen miteinander. Bei uns sind die News im Moment voll, wenn es um Amerika geht, vor allem wegen der Fußball-WM. In Amerika selber liest man da vor allem ganz viele Sachen im Moment über sie. Es könnte eben sein, dass sie am Freitag heiratet, ihre Travis Kelce. Geht da nur um ein Gerücht? Man weiss es noch nicht fix. Auf jeden Fall, was wir können sagen, Taylor Swift kommt da gerade um eine Ecke rum bei Pilates mit ihrem Hit Elizabeth Taylor. Ganz viel Musik für euch. Jetzt 9. Pause geht da auch mit R.E.M. Losing My Religion. Oder auch der Michael Patrick Kelly ist am Start. The One geht da bei Radio Pilatus. 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
2: Einen schönen Tag im Pilatusland. Jetzt ist es 10 Uhr. Für euch im Studio die Laura Kühne.
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2: Die Frage, ob für die Annahme des mit der EU neu ausgehandelten Vertragspakets lediglich das Volksmehr oder auch das Ständemehr notwendig sein wird, ist weiterhin offen. Die Staatspolitische Kommission des Ständerates befasst sich ein weiteres Mal mit der Frage und wird heute Abend möglicherweise einen Entscheid bekannt geben. 2 Jahre nach dem verheerenden Unwetter im Matschatal zieht die Tessiner Regierung Bilanz zu den ergriffenen Massnahmen. Der Wiederaufbau des Tals kostet insgesamt mindestens 80 Millionen Franken. Der Kanton Tessin übernimmt davon rund 50 Millionen Franken. Ein Großteil des Geldes fließt in Schutzmaßnahmen. Der französische Justizminister ist angezeigt worden. Die Anzeige gegen Gérald Darmanin lautet auf vorsätzliche Gefährdung des Lebens anderer sowie unterlassene Hilfeleistung. Die Anzeige kommt von einer Mutter, deren Tochter zuvor eine Vergewaltigungsanzeige machte. Diese blieb für den Verdächtigen jedoch folgenlos. Die Anzeige sei am Montag eingereicht worden, wie der Anwalt der Frau der Nachrichtenagentur TPA sagte. Großbritannien will anerkannte Asylsuchende künftig stärker an den Kosten ihrer Unterbringung beteiligen. Wer später eine dauerhafte Aufenthaltsbewilligung beantragt, soll die staatliche Unterstützung zuerst zurückzahlen. Ziel sei es laut Regierung, die finanzielle Belastung für Steuerzahlende zu verringern. Die Einwanderung ist seit längerem eines der umstrittensten Themen in der britischen Politik. 10 Minuten verlieren ihr im Moment immer noch auf dem Zürcher Westring Richtung St. Gallen zwischen Urdorf Süd bis zum Gublistführen. Sonst sieht es aber gut aus rund um Zentralschweiz. Habt Sorge unterwegs.
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4: Heute noch ist es recht warm, mit bis zu 29 Grad maximal. Auf oben kommt dann aber die Abkühlung. Es kommt Gewitter und morgen durch den Tag immer mal wieder ein bisschen Regen angesagt. Das Ganze mit maximal 23 Grad. Dann wird es dann aber wieder sonnig und schön. Donnerstag bis und mit Sonntag Temperaturen von 26 bis 31 Grad.
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4: Kommen gut durch den Dienstag. Schön, sind ihr dabei.

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6: Schönen Vormittag, jetzt ist es 11 Uhr. Für euch im Studio die Laura Kühne.
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8: Immer mehr Gemeinden aus dem Kanton Schwyz setzen im Kampf gegen Littering auf sogenannte Raumpartnerschaften. Freiwillige Vereine oder Schulklassen übernehmen dabei ein bestimmtes Gebiet und sammeln dort regelmäßig Abfall ein. Laut dem Bundesamt für Umwelt kostet Littering pro Jahr 200 Millionen Franken. Mit solchen Aktionen will der Kanton Schwyz dagegen ankämpfen. In der Schweiz gibt es mehr Freizeitunfälle. Den Unfallversicherern sind im vergangenen Jahr über 630.000 Freizeitunfälle gemeldet worden. Wie die SUA mitteilt, ist das ein Anstieg von 3%. Bereits im Jahr zuvor stieg die Zahl der Freizeitunfälle um 1,7%. Laut der SUA habe die Sicherheit bei der Arbeit in den letzten Jahrzehnten stark zugenommen. Wolfsurin könnte Schafherden künftig besser schützen. Forschende der Universität Neuenburg haben herausgefunden, dass Wölfe stark auf den Urin fremder Artgenossen reagieren, besonders Leittiere mit Nachwuchs. Langfristig könnten diese Erkenntnisse helfen, Geruchsbarrieren zu entwickeln, die Wölfe von Weiden fernhalten. Bis dahin braucht es aber noch mehrere Jahre Forschung. 2 Jahre nach dem verheerenden Unwetter im Matschatal zieht die Tessiner Regierung Bilanz zu den ergriffenen Massnahmen. Der Wiederaufbau des Tals kostet insgesamt mindestens 80 Millionen Franken. Der Kanton Tessin übernimmt davon rund 50 Millionen Franken. Ein Großteil des Geldes fließt in Schutzmaßnahmen. Großbritannien will anerkannte Asylsuchende künftig stärker an den Kosten ihrer Unterbringung beteiligen. Wer später eine dauerhafte Aufenthaltsbewilligung beantragt, soll die staatliche Unterstützung zuerst zurückzahlen. Ziel sei es laut Regierung, die finanzielle Belastung für Steuerzahlende zu verringern. Die Einwanderung ist seit längerem eines der umstrittensten Themen in der britischen Politik. Nichts noch daniente los im Moment auf der Strasse. Hebe Zorg unterwegs.
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6: Heute ist es nochmal heiß bei bis zu 29 Grad. Auf da oben kommt dann aber die Abkühlung, es kommt Gewitter im Pilatusland. Und auch der Mittwoch, der ist dann relativ durchzogen mit ein bisschen Gewitter und auch mal Regen. Das Ganze bei 23 Grad. Und in der Nacht, da sollte man ein bisschen durchlüften bei 18 bis 19 Grad. Und ich bin Janine Gut, wünsche euch ganz einen schönen Dienstag.

0: ein Roger, ein leichtes Hüngerli. Also es tut mir leid, aber vielleicht mache ich euch jetzt gerade noch ein bisschen mehr Lust.
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Piraten an dem Dienstagmittag, 30. Juni. Und wir sagen Happy Birthday allen, die heute Geburtstag haben. Unter anderem ihm. Der Luzerner Damien Lynn wird heute 35. Darum Happy Birthday. Natürlich auch allen euch draussen, die heute Geburtstag feiern. Geniessen es jetzt mit der besten Musik. Der Damien Lynn mit Blink of an Eye.

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4: Einen guten Mittag, jetzt ist es 12 Uhr. Ich bin Tina Gonatrella.
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4: Dass kantonale Mindestlöhne unterboten werden dürfen, sei ein Angriff auf ganzer Linie. Das sagt ein Komitee aus Gewerkschaften und Parteien. Das Komitee ergreift deshalb das Referendum gegen den Parlamentsentscheid, Mindestlöhne nicht einhalten zu müssen. Davon betroffen wären vor allem Frauen und Tiefstlohnbranchen wie das Gastgewerbe oder die Reinigung. Immer mehr Gemeinden aus dem Kanton Schwyz setzen im Kampf gegen Littering auf sogenannte Raumpatenschaften. Freiwillige Vereine oder Schulklassen übernehmen dabei ein bestimmtes Gebiet und sammeln dort regelmäßig Abfall ein. Laut dem Bundesamt für Umwelt kostet Littering pro Jahr 200 Millionen Franken. In der Schweiz gibt es mehr Freizeitunfälle. Über 630'000 Freizeitunfälle sind den Versicherern im vergangenen Jahr gemeldet worden. Laut SUVA ist das ein Anstieg von 3%. Bereits im Jahr zuvor stieg die Zahl der Freizeitunfälle um 1,7%.
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4: Der Verteidiger Adrian Bayrami wechselt vom FC Luzern zum SC Braga auf Portugal. Adrian Bayrami stieß letztes Jahr vom Spitzenclub Benfica Lissabon zum FCL, teilt der Club heute mit. Letzten Oktober wurde der 24-Jährige zum ersten Mal für die Schweizer Nationalmannschaft aufgeboten. Fußballgoalie Jan Sommer verlässt Inter Mailand. Der ehemalige Nazi-Spieler verlängert seinen Vertrag definitiv nicht, wie der Club mitteilt. Sommer stieß im August vor 3 Jahren von Bayern München zu Inter, mit welchem er 2024 Meister wurde und in diesem Jahr das Double holte. Wo der 37-Jährige seine Karriere fortsetzen wird, ist noch offen. Es gibt zurzeit keine Meldungen im Sendegebiet. Kommt gut und sicher ans Ziel.
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5: Alle, die es langsam gesehen haben mit dieser Hitze, können sich auf morgen freuen. Es wird frischer bei nur noch 23 Grad. Und auch in der Nacht sollte man durchlüften können bei 18 bis 19 Grad. Heute noch mal warm bis zu 29 Grad. Aber auf oben kommt die Erfrischung, kommt ein bisschen ein Sommergewitter, das Regen bringt.
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5: Ich hoffe, es gibt etwas für uns zum Mittag. Einen guten Wünsche.
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9: Ich bin Tina Gonatrella.
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9: Dass kantonale Mindestlöhne unterboten werden dürfen, sei ein Angriff auf ganzer Linie. Das sagt ein Komitee aus Gewerkschaften und Parteien. Das Komitee ergreift deshalb das Referendum gegen den Parlamentsentscheid, Mindestlöhne nicht einhalten zu müssen. Davon betroffen wären vor allem Frauen und Tiefstlohnbranchen wie das Gastgewerbe oder die Reinigung. Immer mehr Gemeinden aus dem Kanton Schwyz setzen im Kampf gegen Littering auf sogenannte Raumpatenschaften. Freiwillige Vereine oder Schulklassen übernehmen dabei ein bestimmtes Gebiet und sammeln dort regelmäßig Abfall ein. Laut dem Bundesamt für Umwelt kostet Littering pro Jahr 200 Millionen Franken. Wolfsurin könnte Schafherden künftig besser schützen. Forschende der Universität Neuenburg fanden heraus, dass Wölfe stark auf den Urin fremder Artgenossen reagieren. Langfristig könnte diese Erkenntnis helfen, Geruchsbarrieren zu entwickeln, die Wölfe von Weiden fernhalten. Bis dahin brauche es aber noch mehrere Jahre Forschung.
0: Sport.
9: Der Verteidiger Adrian Bayrami wechselt vom FC Luzern zum SC Braga auf Portugal. Adrian Bayrami stieß letztes Jahr vom Spitzenclub Benfica Lissabon zum FCL, teilt der Club heute mit. Letzten Oktober wurde der 24-Jährige zum ersten Mal für die Schweizer Nationalmannschaft aufgeboten. Fußballgoalie Jan Sommer verlässt Inter Mailand. Der ehemalige Nazi-Spieler verlängert seinen Vertrag definitiv nicht, wie der Club mitteilt. Sommer stieß im August vor 3 Jahren von Bayern München zu Inter, mit welchem er 2024 Meister wurde und in diesem Jahr das Double holte. Wo der 37-Jährige seine Karriere fortsetzen wird, ist noch offen. Auf der A2 ist der Gotthardtunnel in beide Richtungen gesperrt wegen einem Pannenfahrzeug.
10: Heute noch ist es recht warm mit bis zu 29 Grad maximal. Auf oben kommt dann aber die Abkühlung. Es kommt Gewitter und morgen durch den Tag immer mal wieder ein bisschen Regen angesagt. Das Ganze mit maximal 23 Grad. Dann wird es dann aber wieder sonnig und schön. Donnerstag bis und mit Sonntagtemperaturen von 26 bis 31 Grad.
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0: Lada Young mit Messi, das ist Pilatus mit der besten Musik für euch Dienstag Mittag. Ja, es geht schon langsam richtig Nachmittag. Vielleicht sind ihr noch ein bisschen mittagstief. Wir holen dich raus mit Musik vom DJ Antoine.
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6: Ab Richtung Nachmittag, jetzt ist es 1.
7: Ich bin Tina Gonatrella.
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7: Dass kantonale Mindestlöhne unterboten werden dürfen, sei ein Angriff auf ganze Linie. Das sagt ein Komitee aus Gewerkschaften und Parteien. Das Komitee ergreift deshalb das Referendum gegen den Parlamentsentscheid, Mindestlöhne nicht einhalten zu müssen. Davon betroffen wären vor allem Frauen und Tiefstlohnbranchen wie das Gastgewerbe oder die Reinigung. Immer mehr Gemeinden aus dem Kanton Schwyz setzen im Kampf gegen Littering auf sogenannte Raumpatenschaften. Freiwillige, Vereine oder Schulklassen übernehmen dabei ein bestimmtes Gebiet und sammeln dort regelmäßig Abfall ein. Laut dem Bundesamt für Umwelt kostet Littering pro Jahr 200 Millionen Franken. In der Schweiz gibt es mehr Freizeitunfälle. Über 630'000 Freizeitunfälle sind den Versicherern im vergangenen Jahr gemeldet worden. Laut SUVA ist das ein Anstieg von 3%. Bereits im Jahr zuvor stieg die Zahl der Freizeitunfälle um 1,7%.
0: Sport.
7: Der Verteidiger Adrian Bayrami wechselt vom FC Luzern zum SC Braga auf Portugal. Adrian Bayrami stieß letztes Jahr vom Spitzenclub Benfica Lissabon zum FCL, teilt der Club heute mit. Letzten Oktober wurde der 24-Jährige zum ersten Mal für die Schweizer Nationalmannschaft aufgeboten. Fußballgoalie Jan Sommer verlässt Inter Mailand. Der ehemalige Nazi-Spieler verlängert seinen Vertrag definitiv nicht, wie der Club mitteilt. Sommer stieß im August vor 3 Jahren von Bayern München zu Inter, mit welchem er 2024 Meister wurde und in diesem Jahr das Double holte. Wo der 37-Jährige seine Karriere fortsetzen wird, ist noch offen. Auf der A2 vor dem Gotthardtunnel hat sie beide Richtungen 3 km Stau. Ihr braucht bis zu einer halben Stunde länger.
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6: Heute ist es nochmal heiss bei bis zu 29 Grad. Auf da oben kommt dann aber die Abkühlung, es kommt Gewitter im Pilatusland. Und auch der Mittwoch, der ist dann relativ durchzogen mit ein bisschen Gewitter und auch mal Regen. Das Ganze bei 23 Grad. Und in der Nacht, da sollten wir ein bisschen durchlüften bei 18 bis 19 Grad.
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6: Kommen gut, richtig Nachmittag jetzt mit der Noemi Besa.

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2: Ich bin Tina Gonatrella.
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2: Badeunfälle in der Schweiz häufen sich. Seit der Hitzewelle sind rund 10 Menschen ertrunken, schreibt der Tagesanzeiger. Wer in offenen Gewässern baden wolle, vor allem in Flüssen, müsse sich vorher informieren, sagt Christoph Merki von der Schweizerischen Lebensrettungsgesellschaft SLRG.
4: Flüsse, wie eigentlich alle offenen Gewässer, sind gefährlich oder können gefährlich sein. Und die können auch von Tag zu Tag genau sich anders zeigen. Und darum ist es eben wichtig, dass man, egal an welchen Fluss dass man geht, dass man sich dort immer ein kurzes Bild macht, wie sieht es aktuell die Bedingungen aus. Auf einmal schauen, hat es irgendwo Gefahrenstellen.
2: Wie aus dem Wasser ragende Steine oder Schwemmholz. Jedes Jahr ertrinken in der Schweiz rund 50 Menschen in offenen Gewässern. Eine 39-jährige TÜV-Fahrerin ist gestern Nachmittag bei einem Unfall in Escholzmatt lebensbedrohlich verletzt worden. Wie die Luzerner Polizei mitteilt, überholte ein Autofahrer nach der Liegenschaft Feldmoos ein anderes Auto und stieß dabei frontal mit der entgegenkommenden Motorradfahrerin zusammen. Dem 28-jährigen Autofahrer wurde der Führerausweis abgenommen. Im November kommen 4 eidgenössische Abstimmungen vors Volk. Das hat der Bundesrat entschieden. Am Sonntag, dem 29. November, geht es um die Mehrwertsteuererhöhung für die 13. AHV-Rente, um die Ausfuhr von Kriegsmaterial, die Heiratsstrafe und ein Feuerwerksverbot. Der Waldbrand oberhalb von Locarno ist gelöscht. Dieser war gestern Abend ausgebrochen. Am späten Vormittag sei nur noch Rauch vorhanden gewesen, teilt die Feuerwehr mit. Betroffen sei eine Fläche, die rund 28 Fußballfeldern entspricht. Auf der A2 haben wir vor dem Gotthardtunnel in beide Richtungen Stau. Ihr müsst bis zu einer halben Stunde mehr Zeit einrechnen.
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5: Alle, die es langsam gesehen haben mit dieser Hitze, können sich auf morgen freuen. Es wird frischer bei nur noch 23 Grad. Und auch in der Nacht sollte man durchlüften können bei 18 bis 19 Grad. Heute noch mal warm bei bis zu 29 Grad. Aber auf Abend kommt dort Erfrischung, kommt ein bisschen Sommergewitter, das Regen bringt.
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5: Mein Name ist Janine Gut, wünsche euch einen schönen Nachmittag.

0: Hallo Pilatus Lambda, beim zufriedenen Dienstag Nachmittag. Haben wir den Soundtrack dazu? Jetzt mit Handtracks. Golden. Dann auch der Flo Rida zusammen mit der Keisha. Right Round. Und das ist Linda Ellis aus Luzern. River bei Pilatus. 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
5: Ich bin Tina Colatrella.
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5: In Schweizer Gewässern ertrinken am häufigsten Männer und besonders junge Männer zwischen 20 und 30 Jahren. Das zeigt eine Auswertung der Schweizerischen Lebensrettungsgesellschaft SLRG im Tagesanzeiger. Das habe mit Risikobereitschaft zu tun, sagt Christoph Merki von der SLRG.
6: Wir gehen davon aus, dass Unterschätzen von den Gefahren, Risiken, die wir in den offenen Gewässern tatsächlich da sind, vor allem in dieser Altersgruppe eine Rolle spielt, aber eben auch ein Überschätzen der eigenen Fähigkeit. Ich habe das Gefühl, man sei in der Blüte des Lebens und das kann nichts passieren. Und das kann eben gefährlich werden, wenn man sich da eben falsch einschätzt.
5: Auch soll auf den Konsum von Alkohol und Drogen verzichtet werden. Eine 39-jährige TÜV-Fahrerin ist gestern Nachmittag bei einem Unfall in Escholzmatt lebensbedrohlich verletzt worden. Wie die Luzerner Polizei mitteilt, überholte ein Autofahrer nach der Liegenschaft Feldmoos ein anderes Auto und stieß dabei frontal mit der entgegenkommenden Motorradfahrerin zusammen. Dem 28-jährigen Autofahrer wurde der Führerausweis abgenommen. Im November kommen 4 eidgenössische Abstimmungen vors Volk. Das hat der Bundesrat entschieden. Am Sonntag, dem 29. November, geht es um die Mehrwertsteuererhöhung für die 13. AHV-Rente, um die Ausfuhr von Kriegsmaterial, die Heiratsstrafe und ein Feuerwerksverbot. Der Waldbrand oberhalb von Locarno ist gelöscht. Dieser war gestern Abend ausgebrochen. Am späten Vormittag sei nur noch Rauch vorhanden gewesen, teilt die Feuerwehr mit. Betroffen sei eine Fläche, die rund 28 Fußballfeldern entspricht.
0: 2 ab 3, etwa 20 Minuten mehr braucht es vor dem Gotthardtunnel Richtung Süden. Zwischen Wasser und Göschen hat es 2 Kilometer Stau. Sonst haben wir nichts. Kommen wir gut in die Heimwohner hin.
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0: Ein bisschen mehr Wolken jetzt über dem Pilatusland. So ab der 6. die ersten Gewitter. In Luzern etwa ab der 7:30, so wie das momentan aussieht auf dem Regenradar. Wir haben 31 Grad aktuell. Morgen der Start im Juli. Immer mal wieder Gewitter, höchstens vereinzelt ein bisschen Sonne zwischendurch. 19 Grad morgen am Morgen bis zu 23 Grad am Nachmittag. Wird sich mit fast 100% Luftfeuchtigkeit jetzt auch nicht wirklich kalt anfühlen morgen vermutlich.
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0: Aber immerhin, Abkühlung ist auf dem Weg. Boris Matzek hier. Schön sind wir dabei an diesem Dienstagnachmittag.
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0: Die alten Partyhits bei dem schönen Wetter im Pilatesland. 16:3. Die Viktoria Golubic übrigens gut unterwegs in Wimbledon. Hat den ersten Satz 6:2 gewonnen gegen die Weißrussin Irina Shimanovic. Im zweiten steht es aktuell 1:1. Und es hat eine Premiere gegeben heute.
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0: Noch wunderbares Wetter im Pilatus lesend. Auch wenn jetzt ein bisschen mehr Wolken aufziehen. 30 Grad aktuell. Das geht noch knapp, oder? Ich finde es zwar mittlerweile grundsätzlich überall immer heiß, sogar im klimatisierten Büro. Irgendwie so durchüberhitzt. Freue mich auf die Gewitter heute Abend. Hoffe, es gibt dann nicht wieder so Schäden. 2 Kilometer Stau vor dem Gotthardtunnel Richtung Süden zwischen Wass und Guschen geht es etwa 20 Minuten länger. That's all. Gute Fahrt euch. Miles Smith gerade hier bei Pilatus. Stay if you wanna dance. Dann haben wir auch Party-Hit aus dem 2010. The Usher, DJ got us falling in love. Und wir bringen Hi Baschi mit seinem aktuellen Hit. Ausbauen. Wer den Baschi als Weltmeister sieht, auch noch die halbe Stunde bei uns. 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
0: Und wir spielen für euch auch Boschi, Hausbauer.
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0: Aktuell Hit von Baschi bei Pilatus. Haus bauen. Der Baschi, der ja im April Papi geworden ist und jetzt natürlich ein bisschen mehr daheim ist, spielt aber trotzdem das ein oder andere Sommerfestival noch. Stars in Town Schaffhausen zum Beispiel oder natürlich das Sargovia-Fest auf dem Bierfeld Anfang September. Jetzt aktuell muss er einerseits zum Sohn schauen und andererseits natürlich Fußball-WM schauen. Wer will den Weltmeister, Baschi?
1: Also komm, die WM ist noch voll offen. Wenn ich jetzt müsste sagen, wer Weltmeister wird, würde ich sagen, wahrscheinlich nicht Spanien, Frankreich.
0: Frankreich, meint der Baschi. Der Baschi, wo beim Fußball ja schon einmal die Sicherungen können durchbrennen können.
1: Bei Spielen, wo es auf der Kippe ist, wo beide können gewinnen und dann verlierst du noch wegen irgendeinem scheiß Goal, dann kochen natürlich meine Emotionen auch. Und dann kann auch mal eine Tür dran glauben oder einmal einen Stuhl oder so. Ich habe letztens ein Mail bekommen von jemandem, so, ja, irgendwie eben in einem Festival Backstage haben wir einen Match geschaut und habe ich wirklich einen Stuhl kaputt geschlagen, wo die Schweiz rausgefallen ist. Und hat gesagt, hey, schau einfach, dass das nicht mehr passiert. So, ja, ist dann aber peinlich.
0: Ja, hoffen wir, es brauche ich keinen weiteren Stuhl, die WM, um den Baschi herum.

0: Schon Man I Need ist ein Burner gewesen. So Easy to Fall in Love ist noch schöner. Oder passt zumindest besser zu dem Sommerwetter, wo man alles etwas ruhiger muss haben. Olivia Dingrat. Auch Kings of Leon passen hier wunderbar. Use somebody. Und das hier ist der Aiden Foyer. 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
0: Dienstagnachmittag, es ist 4 Uhr.
4: Ich bin Tina Gonatrella.
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4: Nach dem Parlamentsentscheid, das Neubauverbot von Atomkraftwerken in der Schweiz aufzuheben, ergreift ein breites Bündnis das Referendum. Ab sofort werden Unterschriften gegen den Bau neuer Atomkraftwerke gesammelt. Mit neuen Atomkraftwerken werde die Schweiz abhängiger vom Ausland, sagt SP-Co-Präsidentin Mattea Meier.
5: Denn ein Atomkraftwerk läuft mal nur mit Uran, radioaktives Uran, das mehrheitlich aus Russland kommt und das zu 100% importiert werden muss.
4: Ob die Schweiz künftig neue Atomkraftwerke zulässt, entscheidet letztlich das Schweizer Stimmvolk. Die Schweizer Bevölkerung ist weiterhin die reichste Bevölkerung der Welt. Laut dem Global Wealth Report der UBS besitzt jede erwachsene Person im Schnitt rund $910,000. Allerdings ist das Vermögen ungleich verteilt. So besitzen 13% der Schweizer Bevölkerung 69% des Vermögens. Eine solche Hitzewelle wie in den vergangenen Tagen kommt in der Schweiz maximal alle 25 Jahre vor, selbst beim heutigen Klima, sagt Meteo Schweiz. Eine Kombination aus Klimaerwärmung und Hochdruckwetterlage habe dazu geführt. Doch durch die Klimaerwärmung dürften auch in der Schweiz Hitzewellen wahrscheinlicher und intensiver werden. Die Stadt Luzern will das Öffentlichkeitsprinzip einführen. Damit hat jeder Bürger das Recht, amtliche Dokumente einzusehen, mit wenigen Ausnahmen. Es gehe darum, Vertrauen in die Behörden zu schaffen, heißt es in einer Mitteilung. Als nächstes wird das Stadtparlament darüber diskutieren.
0: Zwei ab 4 Fahrer von Stocken jetzt auf der A14 Zug Richtung Luzern zwischen Buchrain und der Verzweigung Rotsee. Auf der Eisbahn Richtung Zürich braucht es Geduld zwischen Kirchberg und Herkingen. Hat es Stau, geht es etwa eine halbe Stunde länger. Und ein bisschen Geduld braucht es auf dem Zürcher Westring Richtung St. Gallen, Burdorf Süd bis zum Kubristunnel. Habt ihr etwa 20 Minuten länger. Gute und sichere Fahrt euch.
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0: Wetterradar sagt nach wie vor, die ersten Gewitter im Pilatusland so um die 6 Uhr heute Abend. Entlebuch, Sarne kommen aus Westen. Bis sie in Luzern sind, wird es etwa 7:30. Das ist der Stand aktuell. Kann sich natürlich immer noch ändern. In den Nacht ein paar Stunden ein bisschen ruhiger, bevor es am Morgen früh der neue Gewitter geht wieder. Und morgen den ganzen Tag immer mal wieder ein Gewitter, so Wäschkochi-Wetter. Morgen aktuell haben wir 30 Grad, morgen am Morgen 19 Grad, morgen am Nachmittag typische 23 Grad.
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0: Freuen sich ganz viel auf die Gewitter heute, könnte ich mir vorstellen. Boris Matzek, schön sind ihr dabei an diesem Dienstagnachmittag.
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0: Es ist die Zeit vom Jahr, wo man am liebsten in einen See oder Fluss springt, ein bisschen abkühlt, geht böteln, zum Beispiel die Rüster ab hinter einem Wehr in Perlen. Insbesondere Flüsse sind aber gefährlich. Wenn man nicht aufpasst, gibt es so Grundregeln wie nie ein Gummiboot zusammenbinden. Das ist wirklich ganz eine dumme Idee. Nicht zu viel saufen beim Bötlen natürlich. Unbedingt schauen, dass man in der Mitte zwischen zwei Brückenpfeiler durchfährt und nicht im Pfeiler hängen bleibt. Wichtige Regeln. Auch sich nie zu versuchen, an einem Baum zu haben, der im Fluss liegt, zum Beispiel nach einem Gewitter. Es zieht euch unten durch und bei einer so einer blöden Tanne bleibt ihr hängen in den Ästen. Ich rede aus Erfahrung. Glück gehabt damals. Alleine seit Anfangs von dieser Hitzewelle, also in den letzten paar Tagen, sind leider schon 10 Leute vertrunken in der Schweiz. Was kann man machen, wenn man jemanden in Not sieht im Wasser? Haben wir den Christoph Merki gefragt von der Schweizerischen Lebensrettungsgesellschaft SLRG.
1: Wichtig ist in jedem Fall, dass man nach dem geringsten Risiko rettet. Im ersten Moment sich alarmieren, dass die professionelle Rettung schon mal unterwegs ist, die den kann unterstützen. Und dann versuchen, einer Person im Wasser, die in Not ist, ein Auftriebsmittel zuzuwerfen, etwas reichen, mit dem Arsch versuchen, die Person ans Land zu ziehen und eigentlich nur ganz am Schluss, indem man sich das wirklich zutraut, im besten Fall eben ausgebildet ist, selber ins Wasser gehen.
0: Sich nicht selber auch noch in Gefahr bringen beim Retten. Das Tipps von Christoph Merki von der SLRG. Es ist wunderschön im Wasser, wenn wir niemandem Freude verderben. Passt einfach ein bisschen auf.

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0: So tönt der Sommer bei Pilatus mit dem Lucenzo und dem Don Omar, Danza Coduro. Dann haben wir auch den Kamerad. Be mein, bei Pilatus. Das hier ist niemand geringer als Lady Gaga. Just Dance. Und sie da spielt am Montreal Jazz Festival nächsten Montag. Gibt sogar noch Tickets für Sienna Spyro. Die on this hill, bei Pilatus. 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
0: Dienstag Nachmittag, es ist 16:30.
8: Ich bin Tina Colatrella.
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8: Ab sofort werden Unterschriften gesammelt gegen neue Atomkraftwerke in der Schweiz. Ein breites Bündnis lancierte ein Referendum gegen den Parlamentsentscheid, den Bau neuer AKWs wieder zuzulassen. Neue AKWs würden Milliarden kosten und die Schweiz noch stärker von Uranimporten aus Russland abhängig machen, lautet die Argumentation. Die Schweizer Bevölkerung ist weiterhin die reichste Bevölkerung der Welt. Laut dem Global Wealth Report der UBS besitzt jede erwachsene Person im Schnitt rund $910,000. Allerdings ist das Vermögen ungleich verteilt. So besitzen 13% der Schweizer Bevölkerung 69% des Vermögens. Der Mann, der vor 3 Jahren im solothurnischen Bellach aus Neugier eine Frau getötet hatte, ist wegen Mordes zu einer lebenslänglichen Freiheitsstrafe verurteilt worden. Das Amtsgericht ordnete zudem eine stationäre therapeutische Maßnahme an. Der heute 22-Jährige hatte die Frau vor 3 Jahren von ihrem E-Bike geholt, verfolgt und erwürgt und später überfahren. Die Reuss in Luzern ist so warm wie noch nie. Laut des Bundesamt für Umwelt wurden bei der Geismattbrücke am Samstagabend 26,4 Grad gemessen. Damit wurde der Höchstwert im August vor 6 Jahren knapp übertroffen.
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8: Die Tennisspielerin Viktoria Golubic steht in Wimbledon zum ersten Mal seit 3 Jahren wieder in der zweiten Runde. Sie gewinnt in 3 Sätzen gegen die Qualifikantin Irina Shamanovic aus Belarus. Nun trifft die 33-jährige Zürcherin am Donnerstag auf die Italienerin Jasmine Paolini.
0: 16:30, es stockt auf der A14 Zug Richtung Luzern zwischen Giesikeroth und der Versweigung Rothsee. Geht es etwa 10 Minuten länger. Dann braucht ihr auch auf der A1 Geduld. Auf der A1 Zürich Richtung Bern zwischen Herking und der Verzweigung Lauterbach 40 Minuten länger rechnen. Da hat es Stau wegen einem Unfall. Und auch in der Gegenrichtung geht es etwa 1,5 Stunden länger. Und auch auf dem Zürcher Westring Richtung St. Gallen braucht es Geduld. Ab Urdorf Süd bis zum Kubristunnel geht es etwa 20 Minuten länger. Gute und sichere Fahrt euch.
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0: 30 Grad aktuell in Luzern, noch scheint die Sonne. So ab den 6. die ersten Gewitter im Pilatusland. Ein bisschen später, so 8, 9 dann auch in Luzern, Zug oder Sursee. Morgen den ganzen Tag immer mal wieder ein Gewitter oder Platz Regen. 19 Grad morgen am Morgen bis zu 23 Grad morgen am Nachmittag. Allerdings so typisch schwülwarm. Fühlt sich dann noch ein bisschen mehr an natürlich.
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0: Boris Matzek hier an diesem Dienstagnachmittag. Schön, sind ihr mit dabei.

Gerade mal 20. Sienna Spyro aus London. Die on this Hill, gerade gehört hier bei Pilatus. Sienna Spyro, wie gesagt, in der Schweiz am Montag oben gespielt sie im Montreux Lab vom Montreux Jazz Festival. Gibt es noch Tickets beim Ticket Corner? Ist immer eine gute Idee, mal oben auf Montreux zu gehen während dem Jazz Festival. Schon unglaublich schöne Atmosphäre. Und man kann spät in die Nacht rein feiern. Der Kollege und ich haben letztes Jahr einfach wieder den ersten Zug am Morgen heimgenommen. Das Hotelzimmer haben wir uns gespart. Weil Ticketpreise, die haben es ja schon in sich. Selbst für Sienna Spyro sind 100 Franken fällig. Aber ja, man kann auch einfach ein bisschen am See entlang spazieren. Hat es ja Bar an Bar, Club an Club und auch diverse Bühnen ohne Eintritt. Es ist schon sehr schön auch am Genfersee. Muss man das selbst als Luzerner zugeben.

0: Es geht in Führung mit Pilatus und der Holly Humberstone. To love somebody. Sehen wir einen Hit aus dem 2016. Clean Bandit zusammen mit der Anne-Marie. Rockabye. Da haben wir auch noch gerade Coldplay parat. Feels like I'm falling in love, bei Pilatus. 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
0: Dienstagnachmittag, es ist 5 Uhr.
9: Ich bin Tina Gonatrella. Guten Abend.
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9: Nach dem Parlamentsentscheid, das Neubauverbot von Atomkraftwerken aufzuheben, ergreift ein breites Bündnis das Referendum. Ab sofort werden Unterschriften gegen den Bau neuer AKWs in der Schweiz gesammelt. Im Kriegsfall seien diese ein Sicherheitsrisiko, sagt der Solothurner Mitte-Nationalrat Stefan Müller-Altermatt.
10: Wir setzen diese AKW, die einen Sicherheitsstandard der 2030er Jahre haben, dann einer Kriegsmaschinerie des Jahres 2100 aus.
9: Ob die Schweiz künftig neue AKWs zulässt, entscheidet letztendlich das Schweizer Stimmvolk. Die Schweizer Bevölkerung ist weiterhin die reichste Bevölkerung der Welt. Laut dem Global Wealth Report der UBS besitzt jede erwachsene Person im Schnitt rund 910'000 Dollar. Allerdings ist das Vermögen ungleich verteilt. So besitzen 13% der Schweizer Bevölkerung 69% des Vermögens. Die Stadt Luzern will das Öffentlichkeitsprinzip einführen. Damit hat jeder Bürger das Recht, amtliche Dokumente einzusehen, mit wenigen Ausnahmen. Es gehe darum, Vertrauen in die Behörden zu schaffen, heißt es in einer Mitteilung. Als nächstes wird das Stadtparlament darüber diskutieren.
1: Sport.
9: Die Tennisspielerin Viktoria Golubic steht in Wimbledon zum ersten Mal seit 3 Jahren wieder in der zweiten Runde. Sie gewinnt in 3 Sätzen gegen die Qualifikantin Irina Shamanovic aus Belarus. Nun trifft die 33-jährige Zürcherin am Donnerstag auf die Italienerin Jasmine Paolini.
0: 2:55 auf der 14 Zug Richtung Luzern. Stockt zwischen Verzweigung Grütihof und Emmen Süd. Geht es etwa 10 Minuten länger. Stop and go auch auf der A2 Stanz Richtung Luzern zwischen Hergiswil und Luzern Zentrum. Da müsst ihr etwa eine Viertelstunde mehr rechnen. Ein bisschen Geduld braucht es auf der Hauptstrasse Ebiken Richtung Luzern und auch auf der Haldenstrasse statt einwärts. Auf der A1 Zürich Richtung Bern haben wir zwischen Herking und der Verzweigung Lauterbach einen Unfall. Die linke Spur ist blockiert. Da geht es etwa eine Stunde länger und knapp eine halbe Stunde mehr rechnen auf dem Zürcher West- und Nordring Richtung St. Gallen ab Birmensdorf bis zum Gubristunnel. Viel Geduld.
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0: Die ersten Gewitter gibt es so ab den 6 im Pilatusland. Kommen aus Westen. Bis es den Luzern, Sursee oder Zug trifft, dauert es noch. Braucht es ein bisschen Geduld für alle, die planen. Aktuell noch 30 Grad. 31 inzwischen sogar. Es wird schon mal eine Abkühlung vertragen, finde ich. Morgen immer mal wieder ein Gewitter, 19 Grad am Morgen bis zu 23 Grad morgen am Nachmittag. Natürlich typische 23 Grad. Fühlt sich einiges wärmer an.
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0: Hoffen, ihr habt schon oder sonst gleich mal für oben an diesem Dienstag. Ich bin der Boris Matzek. Einen schönen Dienstag oben.
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0: Und wir spielen für euch auch Martin Garrix featuring Ed Sheeran. Repeat it.

0: Michael Schulte, 5 am, gerade hier bei Pilatus an dem Dienstagabend. Dem schönen 80er von Whitesnake. Here I go again. Und sie hier haben ja ziemlich abgerissen am Open Air St. Gallen. Hecht mit Mon Amour bei Pilatus. 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
0: Halb 6 am Dienstagabend.
5: Ich bin Tina Golatrella. Guten Abend.
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5: Ab sofort werden Unterschriften gesammelt gegen neue Atomkraftwerke in der Schweiz. Ein breites Bündnis lancierte ein Referendum gegen den Parlamentsentscheid, den Bau neuer AKWs wieder zuzulassen. Neue AKWs würden Milliarden kosten und die Schweiz noch stärker von Uranimporten aus Russland abhängig machen, lautet die Argumentation. Die Schweizer Bevölkerung ist weiterhin die reichste Bevölkerung der Welt. Laut dem Global Wealth Report der UBS besitzt jede erwachsene Person im Schnitt rund 910.000 Dollar. Allerdings ist das Vermögen ungleich verteilt. So besitzen 13% der Schweizer Bevölkerung 69% des Vermögens. Der Mann, der vor 3 Jahren im solothurnischen Bellach aus Neugier eine Frau getötet hatte, ist wegen Mordes zu einer lebenslänglichen Freiheitsstrafe verurteilt worden. Das Amtsgericht ordnete zudem eine stationäre therapeutische Maßnahme an. Der heute 22-Jährige hatte die Frau vor 3 Jahren von ihrem E-Bike geholt, verfolgt und erwürgt und später überfahren. Die Reuss in Luzern ist so warm wie noch nie. Laut des Bundesamt für Umwelt wurden bei der Geismattbrücke am Samstagabend 26,4 Grad gemessen. Damit wurde der Höchstwert im August vor 6 Jahren knapp übertroffen.
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5: Die Tennisspielerin Viktoria Golubic steht in Wimbledon zum ersten Mal seit 3 Jahren wieder in der zweiten Runde. Sie gewinnt in 3 Sätzen gegen die Qualifikantin Irina Shamanovic aus Belarus. Nun trifft die 33-jährige Zürcherin am Donnerstag auf die Italienerin Jasmine Paolini.
0: 5:30, 6, es stockt immer wieder auf der A14-Zug Richtung Luzern. Zwischen Giesikeroth und der Verzweigung Grotsee geht es etwa 15 Minuten länger. Und auch auf der A2 Stans Richtung Luzern stockt es ab der Verzweigung Glopper bis zum Sonnenbergtunnel. Auch weiter Richtung Luzernzentrum geht es etwa 20 Minuten länger. Auf der A1 Zürich Richtung Bern staut sie beide Richtungen mittlerweile. Zwischen Herking und der Verzweigung Lutherbach geht es etwa eine halbe Stunde länger in beide Richtungen. Und Geduld ist gefragt auch auf dem Zürcher Westring Richtung St. Gallen, Burdorf Süd bis zum Kubristunnel brauchen wir etwa eine halbe Stunde länger. Kommen gut in Feuer oben.
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0: Nach wie vor 30 Grad im Pilatusland, auch wenn es jetzt ein bisschen mehr Wolken gegeben hat. So ab den 6. die ersten Gewitter in der Zentralschweiz kommen aus Westen. Bis es dann in Sursee, Luzern oder Zug gewittert, dauert es noch ein bisschen. 8, 9 kann das werden, falls es überhaupt kommt. Spätestens am Morgen gibt es immer mal wieder ein Gewitter. Von da am Morgen früh, 19 Grad am Morgen, bis zu schwülwarmen 23 Grad am Nachmittag.
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0: Ab in Feuroben mit Pilatus. Boris Matzek, da helfen wir, haben es gut. Freut sich, glaube ich, alle auf ein bisschen Abkühlung heute Abend nach diesen heissen Tagen.
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Es sind ja ein paar recht nervös diese Woche in New York. Ja, die grosse Hochzeitsfeier von der Taylor Swift und dem Travis Kelce am Freitag im New Yorker Madison Square Garden. Zumindest, was man sich so erzählt in New York. Es sind ja nur Gerüchte bis jetzt. Ed Sheeran soll eingeladen sein, Time Sisters, über 1000 Gäste offenbar eingeladen. Alle haben sich müssen verpflichten, kein Sterbenswörtchen zu erzählen, keine Social Media Videos zu machen, etc. etc. Stevie Nicks von Fleetwood Mac und der Country Star Tim McGraw sollen angeblich für Musik sorgen an dieser Hochzeit. Falls das stimmt, wäre das ein witziges Detail, weil der erste grosse Hit von der Taylor Swift hat Tim McGraw geheissen. Wenn der Mann jetzt also an ihrer Hochzeit würde spielen, würde sich hier ein Kreis schließen. Taylor Swift, die am Freitag offenbar heiratet, jetzt hier bei Pilatus, singt über Elisabeth Taylor.

Der Zistigabig, Pipila. Das geht mit dem Kygo, Khalid und Griffin. Save my love. Den wir diesen Sommerhit für euch.

0: Sommerhit von 2004. Und das ist der Harry Styles. Singt über die American Girl, das was seinen Freunden offenbar den Kopf vertraut. Pilatus hier, die beste Musik auch am Dienstagabend.
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0: Dienstagabend, es ist 6 Uhr.
5: Ich bin Tina Golatrella. Guten Abend.
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5: Ab sofort werden Unterschriften gesammelt gegen neue Atomkraftwerke in der Schweiz. Ein breites Bündnis lancierte ein Referendum gegen den Parlamentsentscheid, den Bau neuer AKWs wieder zuzulassen. Neue AKWs würden Milliarden kosten und die Schweiz noch stärker von Uranimporten aus Russland abhängig machen, lautet die Argumentation. Im Kanton Zug sollen Parteispenden, größere Abstimmungs- und Wahlkampagnen sowie Interessensbindungen von Politikerinnen und Politikern offengelegt werden. Die Regierung hat einen Entwurf für ein Transparenzgesetz in die Vernehmlassung geschickt. Sie dauert bis zum 2. November. Das Schulhaus Wartegg in Luzern kann erweitert werden, ohne das Fußballfeld des SC Obergeissenstein zu verkleinern. Wie die Stadt Luzern mitteilt, wird auf den geplanten Erweiterungsbau verzichtet. Stattdessen wird vorübergehend auf Modulbauten gesetzt. 2030 soll das Sekundarschulhaus aufgestockt und am Geissensteinring neuer Schulraum geschaffen werden. Die elektronische ID wird in der Schweiz erst im nächsten Jahr eingeführt. Wie das Bundesamt für Justiz mitteilt, will man den Datenschutz und die Sicherheit der Nutzerinnen und Nutzer weiterentwickeln und erhöhen. Zudem stelle die künstliche Intelligenz das Ausstellen der eID vor neue Herausforderungen.
1: Sport.
5: Die Tennisspielerin Viktoria Golubic steht in Wimbledon zum ersten Mal seit 3 Jahren wieder in der zweiten Runde. Sie gewinnt in 3 Sätzen gegen die Qualifikantin Irina Shamanovic aus Belarus. Nun trifft die 33-jährige Zürcherin am Donnerstag auf die Italienerin Jasmine Paolini.
0: 2 ab 6 auf der A14, Zug Richtung Luzern, stockt zwischen der Verzweigung Rüthof und der Verzweigung Rotsee. Viertelstunde mehr rechnen auf der A2, Stanz Richtung Luzern, zwischen der Verzweigung Lopper und dem Sonnenbergtunnel. Dann auch auf dem Zürcher Westring Richtung St. Gallen braucht Geduld, hat Stau ab Irmensdorf bis zum Gubristunnel geht es etwa 20 Minuten länger. Kommen gut in für oben.
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0: Es ist losgegangen jetzt mit ersten Gewitter im Pilatusland. In Altdorf zum Beispiel, auch in Sarnen. Im Flachland dauert es noch ein bisschen, wird es 8, 9, falls es überhaupt kommt heute am Abend. Sonst spätestens morgen. Morgen gewittert es immer wieder. 19 Grad am Morgen bis zu 23 Grad morgen am Nachmittag. Schwülwarm natürlich, typisch. Ab dem Donnerstag dann wieder sonnig.
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0: Habt einen schönen Dienstagabend, einen guten, wenn es gerade zu Nacht geht. Ich bin der Boris Matzek, begleite euch in diesem Abend.
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0: Olivia Rodrigo, Grappe Pilatus. Good for you. Der Dienstagabend, 17 ab 6 Uhr.
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0: Die Schweiz ist ein Land von Passstrassen. Auf dem Pässe-Portal des TCS sind 77 Pässe verzeichnet. Und man sieht auf einen Blick, welche das offen sind, wie das Strassenverhältnis und das Wetter ist. Jetzt Ende Juni sind die meisten Pässe natürlich offen. Welche Pässe stechen denn aus, Marco Wölfli, Mediensprecher vom TCS?
2: Da gibt es natürlich ganz verschiedene Kriterien. Klar ist, dass der Umbreilpass zwischen Graubünden und Italien mit 2501 Meter der höchste Pass ist. Der Nuffene und der Gross St. Bernhard sind eher die nächsthöheren. Der niedrigste Pass ist übrigens der Pass über den Monte Ceneri, der maximal 556 Meter hoch ist.
0: Auf was muss man schauen, wenn man über den Pass hineinfährt?
2: Am besten schaut man von der Passfahrt auf dem Passportal vom TCS, ob es Einschränkungen gibt. Das gilt besonders, wenn man mit dem Camper unterwegs ist, weil Teilpässe dürfen nicht mit Wohnwagen oder Camper befahren werden. Auf der Passstrasse ist es häufig eng beim Kreuzen, weil dort das Fahrzeug, das rauffährt, vortritt. Schwere Fahrzeuge wie Lastwagen, Garen oder Fahrzeuge mit Anhänger in jedem Fall Vortritt. Wichtig ist auch, dass man vorausschauend fährt und in engen Kurven immer bremsbereit ist.
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0: Oes Solleton rond de Solleroy. Hurricane, gerade bei Pilatus hat am Dienstagabend dann auch die Alanis Morissette. Ironic, ihr Hit aus dem 95. Und das ist der Mel Smith. Zusammen mit dem Niall Horan, Drive Safe, Pepi Lattes. 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
0: Dienstagabend, es ist 6:30.
2: Ich bin Tina Gonatrella. Guten Abend.
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2: Die elektronische ID wird in der Schweiz erst im nächsten Jahr eingeführt. Wie das Bundesamt für Justiz mitteilt, will man den Datenschutz und die Sicherheit der Nutzerinnen und Nutzer weiterentwickeln und erhöhen. Zudem stelle die künstliche Intelligenz das Ausstellen der eID vor neue Herausforderungen. Im Kanton Zug sollen Parteispenden, größere Abstimmungs- und Wahlkampagnen sowie Interessensbindungen von Politikerinnen und Politikern offengelegt werden. Die Regierung hat einen Entwurf für ein Transparenzgesetz in die Vernehmlassung geschickt. Sie dauert bis zum 2. November. In Oberrickenbach in der Gemeinde Wolfenschießen entsteht ein neues Sonderwaldreservat. Auf einer Fläche von 46 Fußballfeldern wird dort in den nächsten 50 Jahren der Lebensraum von Tieren und Pflanzen geschützt. Mit dem Reservat gibt es auch ein paar Verbote. Umweltdirektor Joey Christen führt diese aus.
4: Man darf nicht holzen dort rein, man darf nicht Feuerstellen machen oder Wege neu bauen und so weiter. Aber dort durchlaufen, das ist gar kein Problem.
2: Die Kosten für die Naturschutzmassnahmen übernehmen der Bund und der Kanton. Im Streit um das US-Geburtsrecht hat Präsident Donald Trump vor dem obersten US-Gericht eine Niederlage kassiert. Kinder, die in den Vereinigten Staaten zur Welt kommen, erlangen weiterhin automatisch die US-Staatsbürgerschaft, entschied der Supreme Court. Trump wollte bestimmten Neugeborenen die Staatsbürgerschaft verweigern.
0: 6:40 braucht noch ein bisschen Geduld in der Stadt Luzern beim Sädel stadteinwärts und auch auf der Haldenstrasse stadteinwärts. Und auf der Zürcher Westumfahrung stocken ab Urdorf Süd bis zum Gubristunnel geht es etwa eine Viertelstunde länger. Rollen gut durch den Feierabend.
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0: Es gewittert jetzt südlich und westlich vom Vierwaldstättersee. Vom Mäntlibuch über Sarne nach Engelberg nach Altdorf trifft jetzt der Ausstanz. Im Flachland geht es noch etwas länger, bis es abkühlt, so 8, 9, falls es überhaupt kommt. Noch nicht ganz klar, wenn man es auf den Regenradar schaut. Morgen gibt es auf jeden Fall im ganzen Pilatusland immer mal wieder ein Gewitter. 19 Grad am Morgen bis zu 23 Grad morgen am Nachmittag. Typisch morgen natürlich. Fühlt sich der wärmer an, als es ist.
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0: Ja, mal schauen, ob es eine Abkühlung gibt in Luzern. Ich könnte mir vorstellen, dass ein paar doch schon ein bisschen planen. Boris Matzek hier, habt einen schönen Abend.
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Wir haben einen neuen Sound für euch Dienstagabend. Hier bei Pilatus, und zwar von dem Mann hier. Der Bruno Mars, der uns mit «I Just Might» den Frühling versüßt hat. Inzwischen ja ein neues Album rausgekommen, der «Romantic». Der Bruno Mars auch auf Europa-Tour momentan. Eine riesige Show habe ich Videos gesehen aus Paris. Leider auch kein Konzert in der Schweiz auf der aktuellen Tour. It's a shame. Aber im Radio gibt es seine Songs immerhin. Und zwar jetzt der neue Hit von «On My Souls». So ein klassischer Love-Song. Ich liebe dich mit der ganzen Seele. «On My Soul», der Bruno Mars, jetzt hier bei Pilatus.

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2: Uhr. Ich bin Tina Gonatrella.
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2: Die elektronische ID wird in der Schweiz erst im nächsten Jahr eingeführt. Wie das Bundesamt für Justiz mitteilt, will man den Datenschutz und die Sicherheit der Nutzerinnen und Nutzer weiterentwickeln und erhöhen. Zudem stelle die künstliche Intelligenz das Ausstellen der eID vor neue Herausforderungen. Im Kanton Zug sollen Parteispenden, größere Abstimmungs- und Wahlkampagnen sowie Interessensbindungen von Politikerinnen und Politikern offengelegt werden. Die Regierung hat einen Entwurf für ein Transparenzgesetz in die Vernehmlassung geschickt. Sie dauert bis zum 2. November. In Oberrickenbach in der Gemeinde Wolfenschiessen entsteht ein neues Sonderwaldreservat. Auf einer Fläche von 46 Fußballfeldern wird dort in den nächsten 50 Jahren der Lebensraum von Tieren und Pflanzen geschützt. Mit dem Reservat gibt es auch ein paar Verbote. Umweltdirektor Joey Christen führt diese aus.
3: Man darf nicht holzen dort rein, man darf nicht Feuerstellen machen oder Wege neu bauen und so weiter. Aber dort laufen, das ist gar kein Problem.
2: Die Kosten für die Naturschutzmaßnahmen übernehmen der Bund und der Kanton. Im Streit um das US-Geburtsrecht hat Präsident Donald Trump vor dem obersten US-Gericht eine Niederlage kassiert. Kinder, die in den Vereinigten Staaten zur Welt kommen, erlangen weiterhin automatisch die US-Staatsbürgerschaft, entschied der Supreme Court. Trump wollte bestimmten Neugeborenen die Staatsbürgerschaft verweigern. Bis zu 10 Minuten verlieren der Zozan auf der Halderstrasse zwischen dem Verkehrshaus und der Löwenstrasse und auf dem Sädel. 15 Minuten brauchen der länger auf dem Zürcher Westring Richtung St. Gallen zwischen Dudorf Süd und Zürich Affoltern.
4: Falls die Gewitter bei euch durch sind, sollte es eigentlich ein paar Stunden ein bisschen ruhiger bleiben. Erst am Morgen früh wieder neue Gewitter über dem Pilatusland. Also ja, das Dachfenster besser mal zumachen. Morgen immer mal wieder Regen oder ein Gewitter, dazwischen höchstens vereinzelt ein bisschen Sonne. 19 Grad am Morgen früh bis zu 23 Grad morgen am Nachmittag. Einen guten Dienstagabend und eine erholsame Nacht.
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4: Für euch am Mikrofon die Melissa Steuri.
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4: Ab morgen gibt es neue Regeln im Straßenverkehr und Anrufe mit gefälschter Handynummer müssen künftig gekennzeichnet werden. Nico Eichwald.
5: Neu werden Anrufe aus dem Ausland mit einer Schweizer Nummer auf dem Mobiltelefon speziell gekennzeichnet, so wie jetzt schon auf dem Festnetz. Erkennt der Telefonanbieter, dass die Nummer gefälscht ist, wird der Anruf als unbekannt angezeigt oder gerade blockiert. So soll Telefonbetrug besser verhindert werden. Und Autorennen sind in der Schweiz zum ersten Mal seit 1955 wieder erlaubt. Ab jetzt können Kantone selber entscheiden, ob sie Rennstrecken bewilligen wollen oder nicht.
4: Ein neues Unternehmen gründen. Das ist in der Schweiz beliebt. Seit Jahresbeginn wurden fast 30'000 neue Unternehmen ins Handelsregister eingetragen. Laut der Analyse eines Instituts für Jungunternehmen ist das ein Rekord. Besonders stark war das Wachstum bei den Neugründungen im Tessin, im Mittelland und in der Zentralschweiz. Im Streit um das Geburtsrecht in den USA hat Präsident Donald Trump vor dem obersten Gericht eine Niederlage kassiert. Das Gericht entschied in einem wegweisenden Urteil, dass Kinder, die in den USA zur Welt kommen, weiterhin automatisch die US-Staatsbürgerschaft erlangen sollen. Trump wollte bestimmt Neugeborenen die Staatsbürgerschaft verweigern, etwa Kindern von Papierlosen oder von Menschen, die nur kurz im Land bleiben.
2: Sport.
4: Der Schweizer Fußball-Nazi-Spieler Luca Hackes hat das letzte Mannschaftstraining vor dem WM-16-Finale in San Diego ausgelassen. Der 23-jährige Luzerner absolvierte aufgrund einer muskulären Beschwerde eine individuelle Einheit. Ob nun sein Einsatz im 16-Finale gegen Algerien gefährdet ist, bleibt offen. Das Spiel findet am Freitag um 5 Uhr morgens statt. Es stauen auf der A2 Basel Richtung Luzern zwischen der Verzweigung Grotze und dem Rathausentunnel wegen Bauarbeiten. Darum stauen sie auch in der Gegenrichtung zwischen dem Schlund und dem Sonnenbergtunnel. Und Achtung, im Kanton Uri, die Strasse zwischen Bolzbach und Seedorf ist gesperrt wegen Überflutung. Fahrt gut und habt Sorge.
6: Falls die Gewitter bei euch durch sind, sollte es eigentlich ein paar Stunden ein bisschen ruhiger bleiben. Erst am Morgen früh wieder neue Gewitter über dem Pilatusland. Also ja, das Dachfenster besser mal zumachen. Morgen immer mal wieder Regen oder ein Gewitter, dazwischen höchstens vereinzelt ein bisschen Sonne. 19 Grad am Morgen früh bis zu 23 Grad morgen am Nachmittag. Eine gute Dienstagabend und eine erholsame Nacht.
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2: Diese Themen haben heute Schlagzeilen gemacht. Guten Abend.
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2: Nach dem Parlamentsentscheid, das Neubauverbot von Atomkraftwerken aufzuheben, ergreift ein breites Bündnis das Referendum. Ab sofort werden Unterschriften gegen den Bau neuer Atomkraftwerke in der Schweiz gesammelt. Neue Atomkraftwerke seien für die Schweiz im Kriegsfall ein Sicherheitsrisiko, sagt der Solothurner Mitte-Nationalrat Stefan Müller-Altermatt.
3: Wir setzen diese AKW, die einen Sicherheitsstandard der 2030er Jahre haben, dann einer Kriegsmaschinerie des Jahres 2100 aus.
2: Ob die Schweiz künftig neue Atomkraftwerke zulässt, entscheidet letztlich das Schweizer Stimmvolk. Bundespräsident Guy Parmelin hat keinen Durchbruch in den Zollverhandlungen mit den USA erzielt. Die Schweiz setze sich weiterhin für die Verlängerung der im vergangenen Jahr getroffenen Vereinbarung ein, sagte Parmelin in Washington. Die Schweiz werde sich an die getroffenen Abmachungen halten. Von den USA erwarte man dasselbe, so Parmelin zu SRF.
4: Ein Deal ist ein Deal, sodass die USA das auch bis am Ende anwenden.
2: Die Zollvereinbarungen zwischen der Schweiz und den USA laufen aus. Vereinbart wurde, dass die Zölle auf Schweizer Produkte ab dem 24. Juli höchstens 15% betragen sollen. Die elektronische ID kommt doch nicht mehr in diesem Jahr. Die Einführung verzögert sich laut dem Bundesamt für Justiz ins nächste Jahr. Grund dafür sei, dass man den Datenschutz und die Sicherheit der Nutzerinnen und Nutzer noch weiterentwickeln und erhöhen will. Vor allem, weil es im Bereich künstliche Intelligenz neue Entwicklungen gibt, die das Ausstellen der EID vor neue Herausforderungen stellen. Der Bund gewichtet den Sicherheitsaspekt höher als die Einführung zum ursprünglichen Zeitpunkt, heißt es.
5: Zwei Forscherinnen fordern ein Badeverbot in Alpenseen. Die Forscherinnen des Schweizerischen Zentrums für angewandte Ökotoxikologie Ecotox haben sich wegen der Belastung durch Sonnencremes für das Badeverbot in Alpenseen ausgesprochen. Das berichtet die Zeitung La Liberté. Die Sonnencremes enthielten Stoffgemische, die für Wasserökosysteme schädlich sein könnten. Rund 30 in der Schweiz zugelassene UV-Filter seien insbesondere für Organismen in sensiblen Bergseen problematisch.
2: Im Streit um das Geburtsrecht in den USA hat Präsident Donald Trump vor dem obersten Gericht eine Niederlage kassiert. Das Gericht entschied in einem wegweisenden Urteil, dass Kinder, die in den USA zur Welt kommen, weiterhin automatisch die US-Staatsbürgerschaft erlangen sollen. Trump wollte bestimmten Neugeborenen die Staatsbürgerschaft verweigern, etwa Kindern von Papierlosen oder von Menschen, die nur kurz im Land bleiben.
6: Alle unsere Verkehrsmeldungen gibt es rund um die Tour in der Radio Pilatus App. Gute und sichere Fahrt. Sollte jetzt ein bisschen nachlassen mit dem Gewitter während der Nacht, bevor es dann morgen früh wieder losgeht mit zum Teil kräftigen Gewitter über dem Pilatusland. Morgen den ganzen Tag so Wäsch-Kuchi-Wetter, immer mal wieder Regen oder ein Gewitter. Schwüle 19 bis 23 Grad. Ab dem Donnerstag ist es wieder sonnig und zum Glück nicht mehr so heiß wie die letzten Tage. 26 Grad am Donnerstag, bis am Sonntag steigt das Thermometer langsam so gegen die 30 Grad. Ein zufriedener Dienstagabend euch und dann eine gute Nacht.
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2: Uhr. Die Themen haben heute Schlagzeilen gemacht. Guten Abend.
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2: In der Schweiz gibt es mehr Freizeitunfälle. Den Unfallversicherern sind im vergangenen Jahr über 630'000 Freizeitunfälle gemeldet worden. Auffällig sei der Anstieg gewaltbedingter Verletzungen, sagt Alois Fessler von der Sammelstelle für die Statistik der Unfallversicherung. Besonders betroffen sind junge Männer.
3: Das sind häufig Schlägereien, sind auch Vorfälle, die sich häufig in der Nacht vom Freitag auf den Samstag und Samstag auf den Sonntag zutragen.
2: Die meisten Freizeitunfälle haben sich jedoch durch Stolpen und Stürzen ereignet.
4: Dass kantonale Mindestlöhne unterboten werden dürfen, sei ein Angriff auf ganzer Linie, das sagt ein Komitee aus Gewerkschaften und Parteien. Das Komitee ergreift deshalb das Referendum gegen den Parlamentsentscheid, Mindestlöhne nicht einhalten zu müssen. Der Entscheid greife nicht nur Tieflohnbranchen an, sondern auch die Verfassung, sagt SP-Co-Präsident Cedric Wermuth.
5: Nichts weniger als ein Putsch ist das der Bosse und der Tieflohnabzocker gegen die direkte Demokratie in Kantonen und Gemeinden. Und das gilt es dezidiert zurückzuweisen.
4: Auch der Bundesrat lehnt den Parlamentsentscheid ab.
2: Gegen den 22-Jährigen, der vor 3 Jahren im solothurnischen Bellach eine Frau aus Neugier getötet hatte, ist ein Urteil gefällt worden. Das Amtsgericht Solothurn-Leben hat den jungen Mann wegen Mordes schuldig gesprochen und ihn zu einer lebenslänglichen Freiheitsstrafe sowie einer stationären therapeutischen Maßnahme verurteilt. Die Tat geschah im April 2023. Der damals 19-Jährige holte die Frau vom E-Bike, verfolgte und würgte sie. Später überfuhr er das Opfer. Die Staatspolitische Kommission des Ständerats will, dass das neue Vertragspaket zwischen der Schweiz und der EU nur mit dem Ja von Volk und Ständen in Kraft treten kann. Sie hält deshalb an einer entsprechenden Verfassungsänderung fest. Damit soll auch der Streit darüber entschärft werden, ob die EU-Verträge zwingend dem Ständemeer unterstellt werden müssen. Über die Vorlage entscheidet der Ständerat voraussichtlich in der Herbstsession. Die Schweizer Bevölkerung ist weiterhin die reichste Bevölkerung der Welt. Laut dem Global Wealth Report der UBS besitzt jede erwachsene Person im Schnitt rund $910,000. Allerdings ist das Vermögen ungleich verteilt. So besitzen 13% der Schweizer Bevölkerung 69% des Vermögens. Deshalb liegt die Schweiz beim statistischen Mittelwert, dem Medianeinkommen, nur auf Platz 8.
6: Alle unsere Verkehrsmeldungen gibt es rund um die Tour in der Radio Pilatus App. Gute und sichere Fahrt. Sollte jetzt ein bisschen nachlassen mit dem Gewitter während der Nacht, bevor es dann morgen früh wieder losgeht mit zum Teil kräftigen Gewitter über dem Pilatusland. Morgen den ganzen Tag so Wäsch-Kuchi-Wetter, immer mal wieder Regen oder ein Gewitter. Schwüle 19 bis 23 Grad. Ab dem Donnerstag ist es wieder sonnig und zum Glück nicht mehr so heiß wie die letzten Tage. 26 Grad am Donnerstag, bis am Sonntag steigt das Thermometer langsam so gegen die 30 Grad. Ein zufriedener Dienstagabend euch und dann eine gute Nacht.
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2: Diese Themen haben heute Schlagzeilen gemacht. Guten Abend.
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2: Nach dem Parlamentsentscheid, das Neubauverbot von Atomkraftwerken aufzuheben, ergreift ein breites Bündnis das Referendum. Ab sofort werden Unterschriften gegen den Bau neuer Atomkraftwerke in der Schweiz gesammelt. Mit neuen Atomkraftwerken werde die Schweiz abhängiger vom Ausland, sagt SPK-Präsidentin Mathea Meyer.
3: Denn ein Atomkraftwerk läuft mal nur mit Uran, radioaktives Uran, das mehrheitlich aus Russland kommt und das zu 100% importiert werden muss.
2: Ob die Schweiz künftig neue Atomkraftwerke zulässt, entscheidet letztlich das Schweizer Stimmvolk. Bundespräsident Guy Parmelin hat keinen Durchbruch in den Zollverhandlungen mit den USA erzielt. Die Schweiz setze sich weiterhin für die Verlängerung der im vergangenen Jahr getroffenen Vereinbarung ein, sagte Parmelin in Washington. Die Schweiz werde sich an die getroffenen Abmachungen halten. Von den USA erwarte man dasselbe, so Parmelin zu SRF.
4: Ein Deal ist ein Deal, sodass die USA das auch bis am Ende anwenden.
2: Die Zollvereinbarungen zwischen der Schweiz und den USA laufen aus. Vereinbart wurde, dass die Zölle auf Schweizer Produkte ab dem 24. Juli höchstens 15% betragen sollen. Die elektronische ID kommt doch nicht mehr in diesem Jahr. Die Einführung verzögert sich laut dem Bundesamt für Justiz ins nächste Jahr. Grund dafür sei, dass man den Datenschutz und die Sicherheit der Nutzerinnen und Nutzer noch weiterentwickeln und erhöhen will. Vor allem, weil es im Bereich künstliche Intelligenz neue Entwicklungen gibt, die das Ausstellen der EID vor neue Herausforderungen stellen. Der Bund gewichtet den Sicherheitsaspekt höher als die Einführung zum ursprünglichen Zeitpunkt, heißt es.
5: Zwei Forscherinnen fordern ein Badeverbot in Alpenseen. Die Forscherinnen des Schweizerischen Zentrums für angewandte Ökotoxikologie Ecotox haben sich wegen der Belastung durch Sonnencremes für das Badeverbot in Alpenseen ausgesprochen. Das berichtet die Zeitung La Liberté. Die Sonnencremes enthielten Stoffgemische, die für Wasserökosysteme schädlich sein könnten. Rund 30 in der Schweiz zugelassene UV-Filter seien insbesondere für Organismen in sensiblen Bergseen problematisch.
2: Im Streit um das Geburtsrecht in den USA hat Präsident Donald Trump vor dem obersten Gericht eine Niederlage kassiert. Das Gericht entschied in einem wegweisenden Urteil, dass Kinder, die in den USA zur Welt kommen, weiterhin automatisch die US-Staatsbürgerschaft erlangen sollen. Trump wollte bestimmt Neugeborenen die Staatsbürgerschaft verweigern, etwa Kindern von Papierlosen oder von Menschen, die nur kurz im Land bleiben.
6: Alle unsere Verkehrsmeldungen gibt es rund um die Tour in der Radio Pilatus App. Gute und sichere Fahrt. Sollte jetzt ein bisschen nachhören mit den Gewitter während der Nacht, bevor es dann morgen früh wieder losgeht mit zum Teil kräftigen Gewitter über dem Pilatusland. Morgen den ganzen Tag so Wäsch-Kuchi-Wetter, immer mal wieder Regen oder ein Gewitter. Schwüle 19 bis 23 Grad. Ab dem Donnerstag ist es wieder sonnig und zum Glück nicht mehr so heiß wie die letzten Tage. 26 Grad am Donnerstag, bis am Sonntag steigt das Thermometer langsam so gegen die 30 Grad. Ein zufriedener Dienstagabend euch und dann eine gute Nacht.
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2: Diese Themen haben heute Schlagzeilen gemacht. Guten Abend.
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2: In der Schweiz gibt es mehr Freizeitunfälle. Den Unfallversicherern sind im vergangenen Jahr über 360.000 Freizeitunfälle gemeldet worden. Das ist ein Anstieg von 3%. Vor allem Sport- und Outdoor-Aktivitäten seien beliebt, sagt Alois Fessler von der Sammelstelle für die Statistik der Unfallversicherung SSUV.
3: Und dort stellen wir insbesondere eine starke Zunahme von der Unfälle beim Wandern fest. Dort haben innerhalb der letzten 5 Jahre die Unfälle ca. 30% zugenommen.
2: Aber auch bei der Gartenarbeit oder beim Reisen hat es mehr Unfälle gegeben.
4: Dass kantonale Mindestlöhne unterboten werden dürfen, sei ein Angriff auf ganzer Linie. Das sagt ein Komitee aus Gewerkschaften und Parteien. Das Komitee ergreift deshalb das Referendum gegen den Parlamentsentscheid, Mindestlöhne nicht einhalten zu müssen. Betroffen wären Tieflohnbranchen wie das Gastgewerbe oder die Reinigung, sagt UNIA-Präsidentin Vanya Aleva. Zudem sei dies ein Angriff auf Frauenlöhne.
5: 2/3 der Menschen, die von Mindestlöhnen profitieren, sind Frauen. Mindestlöhne erhöhen die Frauenlöhne und reduzieren die Lohnungleichheit zwischen Männern und Frauen.
4: Auch der Bundesrat lehnt den Parlamentsentscheid ab. Er stehe in Konflikt mit der Verfassung. Badeunfälle in der Schweiz häufen sich. Seit der Hitzewelle sind rund 10 Menschen ertrunken, schreibt der Tagesanzeiger. Wer in Gewässern baden möchte, sollte sich zwingend vorher informieren, vor allem in Bezug auf Flüsse, sagt Christoph Merki von der Schweizerischen Lebensrettungsgesellschaft SLRG.
6: Flüsse, wie eigentlich alle offenen Gewässer, sind gefährlich oder können gefährlich sein. Und die können auch von Tag zu Tag sich anders zeigen. Und darum ist es eben wichtig, dass man, egal an welchen Fluss dass man geht, dass man sich dort immer ein kurzes Bild macht, wie sieht es aktuell Bedingungen aus. Auf einmal schauen, hat es irgendwo Gefahrenstellen.
4: Das können zum Beispiel Steine, die aus dem Wasser kommen, oder Schwemmholz sein. Jedes Jahr ertrinken in der Schweiz rund 50 Menschen in offenen Gewässern. Über 80% der Opfer sind männlich.
2: Gegen den 22-Jährigen, der vor 3 Jahren im solothurnischen Bellach eine Frau aus Neugier getötet hatte, ist ein Urteil gefällt worden. Das Amtsgericht Solothurn-Leben hat den jungen Mann wegen Mordes schuldig gesprochen und ihn zu einer lebenslänglichen Freiheitsstrafe sowie einer stationären therapeutischen Maßnahme verurteilt. Die Tat geschah im April 2023. Der damals 19-Jährige holte die Frau vom E-Bike, verfolgte und würgte sie. Später überfuhr er das Opfer.
7: Alle unsere Verkehrsmeldungen gibt es rund um die Uhr in der Radio Pilatus App. Gute und sichere Fahrt. Sollte jetzt ein bisschen nachlassen mit den Gewitter während der Nacht, bevor es dann morgen früh wieder losgeht mit zum Teil kräftigen Gewitter über dem Pilatusland. Morgen den ganzen Tag so Wäsch-Kuchi-Wetter, immer mal wieder Regen oder ein Gewitter, schwüle 19 bis 23 Grad. Ab dem Donnerstag ist es wieder sonnig und zum Glück nicht mehr so heiß wie die letzten Tage. 26 Grad am Donnerstag, bis am Sonntag steigt das Thermometer langsam so gegen die 30 Grad. Entfrieden, jetzt ist die Gabi euch und dann eine gute Nacht.
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